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7: Es ist Freitag, es ist ein langes Pfingstwochenende, das Wetter wird ultra geil und wir rasten dazu heute noch im Radio komplett aus. Damit schönen guten Morgen. Am Freitag, kurz vorm Weekend, wird heute richtig einer rausgelassen. Und zwar mit der Radiotop 4, die Eskalation. In einer knappen halben Stunde geht's los. Ab 6 spielen wir dir hier alles, was Spaß macht. Heißt, du kriegst wirklich jedes Genre um die Ohren geballert. Serienintros, Trash, Malle, Rock, Pop, Techno, 2000er. Was dein musikalisches Herz auch begehrt, kriegst du heute bei uns. Ab 6 und dann den ganzen Tag lang bis 0 Uhr wird eskaliert rein ins lange Wochenende. Ziehen wir durch. Vorher gibt's noch Top Music und Top Vibes von Harry Styles. American Girls. Schönen guten Morgen.

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Ich wünsche dir einen schicken Freitag. Max hier, moin.

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9: Kurz vor 6. Radio Top 40 ist hier. Wir schauen fix aufs Wetter. Und was soll ich dir sagen? Das wird heute einfach nur eine 10 von 10. Bis zu 27 Grad kriegst du heute. Morgen knacken wir dann sogar mal die 30 Grad. Also das lange Pfingstwochenende wird auf jeden Fall eine sommerliche Action. Und was sonst wichtig ist, das kriegst du jetzt von Maren.
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10: Guten Morgen. Weimar, Jena oder auch Ilmenau. Überall gibt es Unis und Hochschulen in Thüringen. Aber viele wissen gar nicht, was dort eigentlich passiert. Genau das will Thüringen jetzt ändern. In Zukunft sollen Hochschulen bei uns ihre Forschung verständlicher und für alle erklären und sich auch stärker in politische und gesellschaftliche Themen einbringen. Viele Unis finden die Idee ganz gut, sagen aber auch, ohne mehr Geld und Personal wird das schwierig. Fliegen könnte ab Juli ein bisschen günstiger für uns werden. Die Ticketsteuer für Flüge aus Deutschland soll dann nämlich gesenkt werden. Je nach Strecke spart man beim Ticket über 11 Euro. Ob das aber beim Ende bei uns ankommt, ist noch nicht ganz klar. Die Airlines könnten die Ersparnisse wegen der hohen Kerosinpreise auch einfach selbst behalten. Obwohl die Festival-Tickets immer teurer werden, boomt das Geschäft seit Jahren. Egal welches Genre, insgesamt gibt es mittlerweile über 1800 Festivals in ganz Deutschland und 20% mehr Besucher als noch vor Corona. Gerade junge Leute sind voll hyped auf Festivals, die sich immer weiterentwickeln und mit der Zeit gehen, wie das Perucaville, Sanremo oder das Lollapalooza. Und nicht zu vergessen in Thüringen natürlich auch das SMS.
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9: Danke, Maren. Eine Minute nach sechs. Wir schauen fix auf die Straßen. Blitzer steht in Gera, unterm Häuserstraße statt einwärts. Dann Vorsicht auf der A4 Richtung Frankfurt, zwischen Neudietendorf und Wandersleben, ein totes Tier auf der Straße. Und A4 Richtung Dresden, zwischen Stadtroda und Hermsdorfer Kreuz, auch ein totes Wildschwein auf der Straße. Hast du auch noch was? Dann immer her damit. 0800, dann die 599 1999. Anruf, WhatsApp, geht beides. Oder ganz easy über die kostenlose Radio Top 40 App.
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9: Kurzer Stimmungstest, wie ist die Stimmung? Zicke, zacke, zicke, zacke.
13: Guten Morgen, Kollegen! Ich bin auf dem Weg zur Arbeit sehr zufrieden.

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3: Ach, Leute, das war ein Fehler.
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3: Mir jetzt heute Morgen schon Energy Drink reinzufetzen, Alter. Adrenalin kickt gerade und damit schönen guten Morgen am Eskalationsfreitag. Es wird abgerissen, langes Wochenende, geiles Sommerwetter und eine Playlist, die dich heute instant einfach in Abgehlaune versetzt.
5: Das wird einfach wirklich dick. Wir gehen heute den ganzen Tag lang.

0: mit dir, Steil. Unsere Eskalation steht für natürlich All You Can Party. Thüringens nächste Party ist das. Wir spielen dir heute einfach alles, was Spaß macht.
1: Malle, Rock, Pop, Country 2000er. Wir haben für dich die geilste und lauteste Playlist ever. Wie ist die Stimmung? Seid ihr wach?
0: Ich bin auf jeden Fall am Start. Freue mich.
2: Ich bin bei 100%. Das Wochenende wird geil. Heute wird geil. So es wird einfach geil.
1: Jetzt würde ich aber mal sagen, hören wir mal auf, doof zu reden, weil jetzt müssen wir auch beweisen, was wir heute spielen.
0: Auf jeden Fall.
1: Und wir haben natürlich direkt einen übelsten Banger für dich. Kriegst du jetzt voll.

0: Adipieps. Schönen guten Morgen. Wisst ihr, was für Zeit es ist?
1: It's Party Time!
0: Genau so ein Ding!
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0: Ganz genau, 10 nach 6 ist es. Schicken guten Morgen, wir sind heute dein Sender für All You Can Party in Thüringen. Bring Miezi in Sicherheit, du weißt Bescheid. Der Subwoofer knallt erst, wenn er die Katze inhaliert. Und du kriegst heute wirklich alle Genre von uns. Keine Grenzen, nur eine Regel, feiern ins lange Wochenende.
3: Und wir wollen wissen, wo du heute mit uns eskalierst. Schreib uns gerne WhatsApp 0800, dann die 5, 99, 19, 99. Du bist Teil der größten Party-Community in Thüringen.
0: Und es kamen auch schon ein paar rum, tatsächlich Lisa aus Jena rastet mit uns beim Ready-Machen im Bad aus. Hannes aus Suhl auf dem Weg zur Arbeit gerade die komplette Nachbarschaft geweckt, weil er sein Soundsystem im Auto einfach mal auf Anschlag gedreht
3: Bester
0: hat.
3: Mann.
0: Und Melanie aus Gotha hat die BEM fürs Frühstück, ich zitiere, heute gleich mal Double-Time geschmiert, weil sie mit uns gemeinsam eskaliert.
3: Also sagt uns, wo ihr seid. Danke für deine Nachricht auf jeden Fall. Lass auch nur WhatsApp da. 0800, dann die 5, 99, 19, 99. Und jetzt für alle, die noch ein bisschen Motivation so im Bett vielleicht noch suchen, dreh auf, dann zuckt der Discofinger auf jeden Fall von ganz allein.
0: Kriegst du jetzt Topic und Becky G. Sorry, Papi, hier bei Radio Top 40, deiner Eskalationsstation. Max und Kevin hier.

0: Und zwar alle gemeinsam. 6:16 Uhr.
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0: Es wird abgegangen im Radio, es wird Party gemacht im Radio, es wird eskaliert im Radio. Wir feiern mit dir die Radio Top 40 Eskalation.
2: Alle Genres, wirklich alle. Es gibt nichts, was wir heute hier in der Playlist irgendwie auslassen. Und natürlich darf auch Malle nicht fehlen. Da waren ja schon einige auf der Playa und haben die Saison gestartet. Alter, was ich da bei Insta gesehen habe.
0: Junge, geht ab. Ich bin ja kein Malle-Gänger, ne? So ist es nicht. Aber auf TikTok geht das ja auch so schnell. Jeder super nutzt krass diesen Sound von Julian Sommer, Dachdecker. Kriegst du jetzt hier in der Playlist. Und ey, für alle, die uns vielleicht jetzt gerade schon im Makita Baustellenradio hören, erstmal eine schöne Schicht gewünscht, Aufdrehen Pflicht. Und dann ist das heute mit der neuen Mauer, die gemauert werden soll, auch eine ganz, ganz fixe Kiste mit Radio Top 40 in unserer Eskalation. Überall, wo du steckst, DAB+, UKW, Alexa, Google Home, was weiß ich, Web-App, du kommst an uns heute nicht vorbei.
2: Auf jeden Fall. Jetzt wird richtig ausgerastet. Komm, wir legen los.

0: Freude seit 3 Minuten 42. Krölt Kevin dieses Ding mit.
1: Machen auch.
0: Ich kann nicht mehr. Die Kelly Family mit
1: an Angel. Ich glaube, das ging jetzt in ganz Thüringen so.
0: Safest
1: Ding. Thüringen hat mitgegrölt.
0: 6 Minuten vor 6:30 haben wir es. Hier ist deine Eskalationsstation Radio Top 40. Heute gibt's bei uns einen Tag lang alles, was Spaß macht. Mit allen Genres, die du dir nur vorstellen kannst. Und natürlich auch die aktuellen TikTok-Banger, die überall sind.
1: Kannst du auch mitgrölen.
0: Das ist Golden von Huntrix. Schönen guten Morgen.

0: mutiert heute hier zum Springbrötchen, Alter. Hört man die Vibration, wenn Kevin springt?
1: Ganz Thüringen Erdbeben, genau. Body Shaming.
0: Genau so ein Ding ist das. Handtricks mit Golden. Es ist 6.27 Uhr.
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0: Und jetzt gibt's was für alle, die heute schwitzen und wahrscheinlich im Latein-Abi stecken.
3: Wir haben alle in der Schule geraucht.
4: Was?
0: Und für alle, die gerade sehr froh sind, nicht in der Schule sitzen zu müssen. Trailer Park mit Bleib in der Schule. Hatte irgendwer von euch Latein in der Schule?
4: Auf gar keinen Fall. Ich weiß, dass Terra Erde heißt von Terra X.
1: Und was hier die Sprüche aus der Küche. Carpe Diem.
4: Vino Veritas.
0: Carpe Diem, das war irgendwas aus dem Teppichfachgeschäft, dachte ich, oder?
1: Genau das.
0: Max, Kevin und Maren hier für dich bei deiner Eskalation.

0: Schule, heute die letzte Abi-Prüfung, oder?
1: Ist die letzte schriftliche.
0: Ey, toi, toi, toi, für alle, die jetzt hier noch ihr Latino machen wollen.
1: Ey, bis dahin kriegst du von uns alles, was Spaß macht bei der Radio Top 40 Eskalation. Gleich.
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0: Tempo spielen wir heute für dich. Chip und Chap Intro und...
1: Ich sag mal so, die Europameisterschaft der Musik hat stattgefunden, das ist der Gewinner.
0: Kriegst du gleich aus Bulgarien vom ESC, Dara mit Bangaranga. Bleib dran.
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1: Also wettermäßig könnte das lange Pfingstwochenende nicht geiler werden. Morgen bis zu 30 Grad, heute auch schon Schwitzfaktor 10 mit bis zu 27 Grad, viel Sonne und nur vereinzelt ein paar Wolken. Es ist 6.33 Uhr, wir schauen fix auf die Straßenblitzer. Zwischen Georgenthal und Schönau und Gera unterm Häuserstraße stadteinwärts. Sonst Vorsicht A4 Richtung Frankfurt zwischen Neudietendorf und Wandersleben, totes Tier auf der Straße. Und A71 Richtung Schweinfurt zwischen Kreuz Erfurt und Arnstadt Nord. Hier ist der rechte Fahrstreifen dicht wegen Fahrzeugteilen auf der Straße. Hast du auch noch was? Dann her damit. 0800, dann die 599 1999. Anruf, WhatsApp, geht beides oder ganz easy über die kostenlose Radio Top 40 App. Gute Fahrt.
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1: Good morning, es ist kurz nach 6:30. Leute, heute alles, was Spaß macht im Radio. Die bunteste, lauteste, krasseste Playlist ever. Du weißt halt auch nie, was nach dem nächsten Song kommt. Ist es Malle? Ist es ein Serie?
4: Das ist doch geil.
1: Ist es Hard Techno und ihr seid mit am Start?
5: 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Ich hab Bock, weiter so. Max, geile Musik. Kevin, genauso. Ich hab richtig Bock, Leute. Heute mal richtig durchziehen.
4: Ey, Moritz, vielen Dank. Zieh auch durch. Und jetzt gehen wir mal in die 90er. Bloodhound Gang. Damals kannte die noch keiner. Kam dieses Teil raus und die haben dann alles zerfetzt. Und es ist heute noch ein absoluter Party-Banger. Along Comes Mary.
1: Luftgitarre. Diese auspacken. Ja, bei der Radio Top 40 Eskalation.

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1: Und das Motto für diese Eskalation?
2: Ihr Biajedo, Schweinebacke.
1: Genau, so ein Ding ist das. Wir spielen dir heute alles, was Spaß macht. Du bist überall mit am Start, DAB Plus und Co. Natürlich haben wir heute aber auch zum Start der Festival-Season jetzt ja ganz viele schon auf Spring Break. Richtig geile Tickets für dich und zwar für die geilsten Festivals dieses Jahr. Alles haben wir dabei. Sanremo ist mit am Start. Wir haben Lollapalooza für dich.
3: Und das ist ja so geil. Es gibt ja so fette Festivals. Airbeat so. One, wir haben das Highfield. Also das wird einfach der Sommer deines Jahres. Und so Festival-Tickets, die kosten ja einen Haufen Schotter.
1: Aber Kevin, wie nennen wir das Ganze? Ich habe eine Idee.
4: Der
1: okay.
4: Radio Top 40
1: Festival Sommer. Oder ist doch ein guter Arbeitstitel. Klick dich dafür einfach in unsere kostenlose Radio Top 40 App und mach dir und deinem Festival Buddy Tickets klar. I mean, Barucaville kostet 365 Euro ein Ticket. Kriegst du auf unseren Nacken. Airbeat One 245 Euro. Kriegst du, Kevin?
3: Auf unseren Nacken.
1: So ein Ding. Rein in die Radio Top 40 App. Dir deine Festival Tickets klären.
3: Und der ist auch überall dabei. Der
1: und
3: ist so
1: dieses
3: ein
1: Jahr
3: Gott.
1: Kommt er wieder nach Thüringen auf Sonne, Mond, Sterne Festival. Paul Kalkbrenner, Feed Your Head. Jetzt hier bei deiner Radio Top 40 Eskalation.
3: Einfach der absolute König. Er ist der Gott.
1: Oh,

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2: Und ich würde ja sagen, es gibt niemanden, der diese Chip und Chap Intro nicht mitsingen kann.
3: Safest Ding.
2: Also safest wenn es Ding. Jemanden gibt, der soll sich bitte hier melden. Irgendwie per WhatsApp 0800, dann die 5, 99, 19, 99. Ich glaube, das kann jeder mitsingen.
3: Genauso wie Chaos Erfurt, der hat sich auch schon gemeldet.
4: Max, ich hatte eigentlich einen richtig beschissenen Tag heute Morgen und bin jetzt gerade auf Arbeit angekommen. So. Und muss jetzt mal sagen, es hat wirklich Spaß gemacht, euch heute zuzuhören. Ich wollte einfach mal ganz lieben Dank sagen, dass ihr so geile Musik macht und dass ihr jeden Morgen da seid und danke. Manchmal tut das gut, dann einfach Radio zu hören und dann wird es doch ein bisschen besser. Und lieben Dank, liebe Grüße, mach weiter so.
2: Ja, sehr gerne. Und ich sage einfach mal so, bitte.
3: Bitte. Und ey, wir können nicht nur mit ganz Thüringen feiern, wir können auch mit ganz Europa feiern, denn jetzt geht's einfach mal zum Eurovision Song Contest 2026 zum Gewinner. Was war's? Bulgarien, ne?
2: Ja, Bulgarien. Und das ist halt schon krass, ne? Ich finde, das ist die Europameisterschaft der Musik und dieses Teil, das ist Party, das macht Spaß, das ist irgendwie confident, komm,
3: passt zur Eskalation. All you can party, heute unser Motto. Max und Kevin hier für dich. Kurz nach 3:45. Das ist Bangaranga von Da.

0: langen Wochenende. Aber dann kannst du wenigstens wieder durchblicken und siehst das geile Wetter. Wie es wird die nächsten Tage, gleich im Radio Top 40 Wetter-Update.
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0: Und gleich für dich. Roy Bianco und die Abrunza, die Boys, reisen jetzt am Wochenende auch auf dem Spring Break ab. Und für alle, die auch die letzte Schlaffalte noch aus dem Gesicht bügeln wollen, Amaro und Gringo Bamba mit Blonde Chaya. Und wir haben ein neues Song Battle für dich. Du kannst gleich entscheiden, was in der Playlist laufen soll. Bleib dran.
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5: Kurz vor sieben, wir schauen aufs Wetter und es könnte nicht besser aussehen. Am langen Pfingstwochenende kriegst du bis zu 30 Grad morgen. Einfach richtig geiles Sommerwetter, heute auch schon bis zu 26 Grad und ganz viel Sonne. Und was sonst wichtig ist vorm Weekend, gibt's jetzt von Maren.
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7: Guten Morgen, das lange Pfingstwochenende steht an und wenn du mit dem Auto weg willst, dann steck mal eine Schnitte mehr ein, denn die Straßen werden voll. In Thüringen direkt rechnet der ADAC zwar nicht mit extremen Stau. Sobald du aber Richtung Berlin, Leipzig, München oder Frankfurt unterwegs bist, wird's voller. Stauen kann es sich trotzdem bei unseren Knotenpunkten, wie zum Beispiel am Hermsdorfer oder Erfurter Kreuz. Ab Juli könnten Flugtickets günstiger werden. Grund dafür, die Ticketsteuer für Flüge aus Deutschland wird gesenkt. Je nach Strecke spart man da bis zu 11 Euro pro Ticket. Ob das aber wirklich bei uns Reisenden ankommt, ist noch unklar. Wegen der hohen Kerosinpreise könnten die Airlines die Ersparnisse auch einfach selbst behalten. Du planst deinen Sommerurlaub, züchtest aber gerade einen Sauerteig im Kühlschrank. Ein Kieler Bäcker hat jetzt die Lösung. Da wurde nämlich das erste Sauerteig-Hotel ever eröffnet. Dein Teig wird da regelmäßig gefüttert und gepflegt, bis du wieder da bist. Der Spaß kostet 20 Euro pro Woche. Die Idee kommt ziemlich gut an. Die ersten Sauerteige sind nämlich schon für mehrere Monate eingecheckt.
5: Geile Sache, wenn dir ein Hund oder ein Haustier zu groß ist, dann legst du dir halt einfach eine kleine Sauerteigkultur an.
7: Ich find's mega, ey.
5: Das ist so geil. Ich bin auch in dieser TikTok-Rabbit-Hole gefangen von alle, die ein Sauerteigbrot machen. Ich werde auch noch so ein Atze, der das schmeckt.
8: Ich sterbe doch, wirklich.
5: Super lustig. Danke, Maren. Eine Minute nach sieben. Radio Top 40 hier. Wir schauen noch fix auf die Straßen. Blitzer zuerst. Zwischen Georgenthal und Schönau stehen sie da. Und Gera unterm Häuserstraße statt einwärts. Sonst Vorsicht. A4 Richtung Frankfurt. Zwischen Neudietendorf und Wandersleben tut es dir auf der Straße. Dann A71 Richtung Schweinfurt. Zwei Meldungen. Einmal zwischen Erfurt-Gispersleben und Erfurt-Bindersleben. Dort eine Ölspur auf der rechten Spur und kaputter Laster. Und dann zwischen dem Kreuz Erfurt und Arnstadt-Nord ist die rechte Spur dicht und Fahrzeugteile liegen auf der Straße. Und du hast es gerade schon in den Radio Top 40 News gehört. Heute ein bisschen mehr Zeit einplanen, wenn es für dich übers lange Wochenende in die Heimat geht. Es wird voll auf Thüringens Straßen. Hast du auch noch was? Dann her damit. 0800, dann die 5, 99, 19, 99. Anruf, WhatsApp, geht beides. Oder ganz easy über die kostenlose Radio Top 40 App. Gute Fahrt.
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5: Schicken guten Morgen. Es ist 2 Minuten nach 7 am Eskalationsfreitag. Wir spielen dir heute alles, was Spaß macht und haben eine fette Playlist mit allen Genres für dich. Aber du hast auch in der Hand, was du hören willst. Wir haben unser Songbattle mit dabei.
8: Wie du jetzt fette Playlist gesagt hast, das klang wie, ich habe gehört, heute gibt's eine fette Party. Ich habe mich für Deichkind mit Remi Demi entschieden. Den haben wir bei meinem Abi gepumpt.
5: Yes.
8: Wenn du den hören willst, schickst du mal so ein Partyhütchen per WhatsApp rum.
5: Oder du schickst eine Rakete. Für Major Tom völlig losgelöst von Peter Schilling. Warum machen wir das Ganze? Ja, jetzt momentan ja alle noch im Abi-Stress, im Abschlussstress. Und ich muss halt sagen, bei unseren Abi-Feiern und bei den Partys haben wir immer Major Tom gehört. Wenn du das hören willst, 0800, dann die 5, 99, 1999. Einen davon kriegst du hier kurz vor 7:30. Einfach entweder das Partyhütchen-Emoji oder die Rakete schicken. Maren, was würdest du dich jetzt für entscheiden?
7: Boah, schwierige Entscheidung, aber ich glaube, ich will niemanden beeinflussen, aber ich glaube, ich wäre bei Remi Demi.
8: Was? Du würdest also das Partyhütchen schicken. Ich bin stolz auf dich.
7: Ich glaube, ich schicke es jetzt gerade mal.
8: Ja.
5: Du hast in der Hand 0800, dann die 5, 99, 1999. Welches Abschluss-Song-Battle-Ding willst du hier hören? Remi Demi von Deichkind oder Major Tom von Peter Schilling?
8: Oh,

0: ist einfach eine Partyband, oder?
1: Mit Sophia Loren.
2: Für alle, die noch einen Namen fürs Neugeborene brauchen.
0: Roy Bianco sind das. Ey, und die Fußball-Weltmeisterschaft, ja, die geht ja im Juni los. Ja. Und gestern wurde ja der Kader bekannt gegeben. Ja. Ich habe gestern erfahren, dass Manuel Neuer offensichtlich mal kurzzeitig gar nicht in der Nationalmannschaft war.
2: Das ist halt wie, Maren guckt uns gerade schon wieder so an, so Kevin und Max, hier bin ich so am geil, Start. Wir sind wirklich halt auch die letzten Fußball-Dullis, wirklich. Aber ich glaube, ehe wir uns hier weiter blamieren und über Fußball wissen, was wir nicht haben, philosophieren, gönnen wir uns lieber weiter unsere Eskalations-Playlist. All You Can Party ist heute angesagt. Einen ganzen Tag lang alles, was Spaß macht, nur hier bei Radio Top 40. 7.07 Uhr haben wir es und jetzt was zum Abshaken beim Ready machen. Shaggy mit Feel the Rush. Feel the Rush.

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1: Ey, moin Max, ganz ehrlich, ich bin hier in den Morgen gestartet mit 300 ungelesenen E-Mails gefühlt, aber du machst es mir so leicht, die alle zu bearbeiten. Selbst die nervigen machen Spaß, wenn ihr im Radio lauft. Vielen, vielen Dank für diese geile Stimmung. Radio Top 40 ist einfach geil.
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0: Drum and Bass am Morgen vertreibt Kummer um Sorgen. Um 7.13 Uhr Ella Anderson, Rudimental, Alibi. 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
0: Max und Kevin für dich am Start. Guten Morgen. Einer

0: mal geschrieben und dann ist erstmal Schluss. Und wir haben uns überlegt, Mensch, was haben wir bei unserer Abi-Zeit gehört? Bei mir war es Deichkind mit Remy Demi. Und wenn du den hören möchtest, schickst du einfach per WhatsApp ein Partyhütchen rum.
1: 0800, dann die 5, 99, 1999 ist die Nummer. Oder du schickst ein Raketen-Emoji. Denn bei unseren Abi-Partys, bei mir im Jahrgang, lief der hier rauf und runter. Peter Schilling mit Major Tom. Den kannst du richtig schön laut krölen und dabei noch all deine Nachbarn wecken. Weil Fakt ist, die Stimme, die brauchst du für dein Latein-Abi nicht. Ist ja schriftlich.
0: Wahrscheinlich nicht. Ich muss sagen, Remy Demi liegt gerade leicht hinten. Für alle Deichkind-Fans, jetzt müsst ihr da mal in die Tasten hauen. Bitte.
1: Und ich bin sehr sauer auf Elli aus Gera.
2: Lieber Max, leider muss ich dir in der Hinsicht fremdgehen. Da bin ich bei Kevin.
1: Mensch.
2: Remy Demi.
1: Welchen willst du hier gleich kurz vor 7:30 hören? Remy Demi, dann einfach das Partyhütchen-Emoji oder Major Tom, dann das Raketen-Emoji. Du hast in der Hand unser Song-Battle und jetzt zum Eskalieren. Wir spielen dir alles, was Spaß macht heute. Amaro mit Blonde Chaya. Schönen guten Morgen.

0: Also ich hab's jetzt noch nicht ganz verstanden mit diesen Tanzschritten. Es war irgendwas mit Zickzack und dann runter und wieder hoch.
1: Das geht mir alles zu schnell. Ich meine, Maren könnte das, glaube ich, sehr gut, aber...
2: Ja, ich könnte das jetzt mal kurz hier auf den Dancefloor
0: Battle Miley Cyrus
2: machen.
0: Mit dem Howdown Throwdown in deiner Radio Top 40 Eskalation.
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0: Wir spielen ja heute einen Tag lang alles, was Spaß macht. Für alle, die jetzt gerade noch auf dem Weg zur Schule sind und über dem Lateinhefter hängen, weil sie heute ihr schriftliches Latinum machen, gibt's ein bisschen was für gute Laune zwischendurch. Wir haben überlegt, ey, was haben wir bei unseren Abi-Feiern immer gehört? Wir haben gerade ein Songbattle am Laufen. Kevin hat den hier ins Rennen geschickt. Deichkind mit Remy Demi.
1: Das war aber auch damals episch, ne? Da haben wir so einen riesen Banner aus dem Fenster gehangen,
0: ja,
1: und das
0: geil.
1: War wirklich geil. Wenn du den hören möchtest, schick uns eine WhatsApp. Einfach ein Emoji, ein Partyhütchen an die 0800, dann die 5, 99, 19, 99. Max, der hat sich den hier gewünscht.
0: Jawohl, der wurde mitgegrölt bei jeder Abi-Party bei mir. Peter Schilling, Major Tom, wenn du den haben willst, dann schickst du uns einfach ein Raketen-Emoji. Einer der beiden läuft hier gleich noch garantiert kurz vor 7:30. Du hast es in der Hand. 0800, dann die 5, 99, 19, 99. Und jetzt einer, auf den sich Kevin besonders freut.

0: Herzlichen Glückwunsch, du hast hiermit einen Ohrwurm freigeschaltet, den du das komplette lange Pfingstwochenende mit dir rumschleppen wirst. Machina Time von Dimitri Vegas und Like Mike. Get ready.
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0: 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Good morning, Max und Kevin, für dich am Start. Zum schriftlichen Latein-Abi. Heute gibt es auch Abi-Mucke für dich. Unser Song-Battle, es ist entschieden. Kevin hat ja Deichkind mitgebracht.
2: Und Max hat sich Major Tom gewünscht. Ich wusste schon, das wird eine schwierige Nummer für mich.
0: Ihr konntet euch entscheiden, uns das Partyhütchen-Emoji oder Raketen-Emoji zu schicken. Und ich drück einfach mal den nächsten Song an, der jetzt hier kommt. Und da merkst du schon, jetzt wird gegrölt. Ich wusste es.
2: Das ist ja auch ein Banger. Also was willst du tun? Ich meine, ganz Thüringen wird jetzt mitgrölen. So. Alle im Auto, schön am Lenkrad. Das wird gut.
0: Das ist unser Eskalationsversprechen an dich. Wir spielen dir alles, was Spaß macht. Aufdrehen ist Pflicht. Peter Schilling, Major Tom.

0: Ach, schön war's. Peter Schilling. Oh, Stimme kratzt ein bisschen vom Mitgrölen. Major Tom hier bei Radio Top 40. Und gleich will ich in der Playlist Paul Wetz und Oswald mit Richtung Sonne hier am Eskalationsfreitag. Paul Wetz holen wir für dich nach Thüringen, wo du ihn sehen kannst und wie du da ganz easy heute an Tickets rankommst. Das kriegst du gleich. Außerdem gerade das Ding auf Malle. Mark Eggers und Adi Toro mit Mon Amour. Du merkst schon, heute heißt es bei uns All You Can Party. Alle Genre für dich im Radio. Das ist unsere Eskalation. Bleib dran.
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2: Wenn du dich bisher nicht getraut hast, mit kurzer Hose auf Arbeit zu kommen, ist spätestens heute dein Zeichen des Universums da, dass du es machen kannst. Bis zu 26 Grad, ganz viel Sonne und blauer Himmel. Wir bleiben ja auch trocken die nächsten Tage. Morgen dann sogar richtig sommerlich mit über 30 Grad am Samstag. Es ist kurz nach 7:30. Wir schauen noch fix auf die Straßen. Blitzer zuerst bei uns. Da steht einer zwischen Georgenthal und Schönau. Und einer Gera Untermhäuser Straße statt einwärts. Sonst Vorsicht, du brauchst ein bisschen länger auf der A71 Richtung Schweinfurt. Zwischen Erfurt-Gispersleben und Erfurt-Bindersleben ist nämlich die rechte Spur dicht. Da laufen gerade Reinigungsarbeiten. Eine knappe halbe Stunde brauchst du hier länger. Dann A71 Richtung Schweinfurt nochmal. Zwischen Kreuz Erfurt und Arnstadt Nord ist die rechte Spur dicht. Und da liegen Fahrzeugteile auf der Straße. Falls du auch noch was siehst, beams rüber. 0800, dann die 5, 99, 1999. Anruf, WhatsApp, geht beides. Oder ganz easy über die kostenlose Radio Top 40 App. Gute Fahrt und wenn du jetzt gerade im Auto sitzt, kannst du jetzt wieder ordentlich aufdrehen.
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2: Schönen guten Morgen. Und die Community ist auch am Start.
4: Moin, moin, ihr drei. Ich sitze wieder in meinem Lager, typisch auf Arbeit. Und eskaliere mal wieder mit euch hier ein bisschen bei der Arbeit. Liebe Grüße. Euer Micha aus Saalfeld.
2: Micha, liebe Grüße zurück. Genau so soll es sein. Wo eskalierst du heute mit uns? Lass uns gerne WhatsApp da. 0800, dann die 5, 99, 1999. Wir machen heute nämlich All You Can Party im Radio.
5: Und ich merke das schon. Ihr sitzt im Auto, grölt mit. Ihr sitzt im Büro, feiert mit. Da wippt immer so ein bisschen die Hüfte oder auch der Partyfinger. Mhm. Und mit David Guetta geht das ja auch. Das ist einer der geilsten David Guetta-Songs, wie ich finde.
2: Das ist Nicki Minaj ist am Start. Der geht
5: Turn
2: ruhig los.
5: Me on.
2: Geht
5: geil.
2: Ruhig los und dann geht der richtig ab. Kriegst du jetzt in deiner Eskalation.

0: Uhr 40 haben wir es. Hier ist Radio Top 40 mit deiner Eskalationsstation. Du kriegst heute jedes Genre von uns. Rock, Pop, Techno, 2000er und natürlich geht's auch an die Playa. Mit Marc Eggers und Adi Toro jetzt. Mon Amour, Max und Kevin für dich am Start. Schönen guten Morgen.
1: Das ist immer so komisch, wenn ich diesen Song höre. Ich kenne den gar nicht in der Version. Ich kenne den immer in der Version von unserem Chef. Der singt den nämlich
0: stimmt,
1: all day long.
0: Alter, Marcel, all day long holt er dieses Ding raus. Und Leute, es gibt die News vom Bierkönig in Malle. Denn in knapp einem Monat, am 24. Juni, da ist nicht Mia Julia dort, auch nicht Julian Sommer, sondern... Jason Derulo?
1: Ein übelster Weltstar mit zwei Terminen auf Malle. Der komplett legt irgendwie irre. Einmal im Ballermann auf und dann hier bei den Briten auch nochmal im Partydörfchen.
0: Milliarden
1: Streams. Was ist da los?
0: Gestern die News, alle Malle-Fans sind, ist die Kinnlade runtergeklappt. Und für alle, die das Playa-Feeling vermissen im 17. Bundesland, das kriegst du jetzt mit Marc Eggers und Adi Toro. Mon Amour, unser Versprechen an dich, halten wir ein. Wir spielen dir heute alles, was Spaß macht.
1: Macht eine geile Eskalation.
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0: ist schwierig in Thüringen, weil du kannst heute garantiert kein Pokerface behalten bei der Radio Top 4. Die Eskalation, da wippt der Zeigefinger mit oder das Bassface für alle meine Raver kommt auf jeden Fall raus. Max und Kevin für dich am Start.
1: Schönen guten Morgen.
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0: 3, 2, 1, let's go. Und wir feiern heute nicht nur mit dir eine fette Eskalation, sondern wir hauen auch Goodie-Tickets an dich raus und das für ein Mega-Event bei uns in Thüringen.
1: Das ist wirklich so schön. Ich habe das schon vor mir. Der Himmel ist genauso blau wie heute. Die Sonne scheint. Mm. Wir haben alle ein kühles Getränk in der Hand und dann kommen wir zusammen und feiern eine der größten Stimmen bei uns in Deutschland. Lea. Ich sag mal so, man hat dieses Jahr eigentlich fast keine Chance, die live zu sehen, weil die am neuen Album arbeitet. Sie kommt aber zu uns nach Weimar und Paul Wetz, der kommt obendrauf auch noch mit dazu.
0: Und jetzt fragst du dich, hä, na was ist denn in Weimar los? Na, das Laut und Draußen ist los. Das Sommer-Open-Air bei uns im Weimar-Hallenpark. Und wir haben Good News für dich, denn gleich ab 8 klärst du dir dafür kostenlos die Tickets. Ey, für Lea und Paul Wetz, da wärst du locker 80 Tacken los, wenn du die mal live sehen willst, beide.
1: Minimum.
0: Und bei uns kriegst du es für Umme. Also, save the date, 27. Juni, Weimar-Hallenpark, Laut und Draußen. Und gleich ab 8 merkst du dir unsere Nummer 0800, dann die 599 1999. Da rufst du an und klärst dir für den hier deine Tickets. Paul Wetz und Oswald kriegst du jetzt. Richtung Sonne.

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0: wirklich alle gute Laune mit Großstadtengel. Hier ist Radio Top 40, deine Eskalationsstation. Max und Kevin für dich am Start. Kurz vor 8 haben wir's.
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3: Alter, Jutop 40 ist hier, kurz vor 8, wir schauen aufs Wetter und da gibt's nicht viel zu sagen, außer geil, geil und nochmal geil. Morgen einfach bis zu 30 Grad, super sommerlich in Thüringen, heute auch schon bis zu 26 Grad mit ganz viel Sonne und blauem Himmel. Und alles, was sonst noch wichtig ist, das gibt's jetzt von Maren.
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5: Guten Morgen. Wenn jemand sexuell angegriffen oder vergewaltigt wurde, können Spuren am Körper wichtig sein, um den Täter später zu finden. Diese Spuren kann man auch sichern lassen, ohne direkt Anzeige zu erstatten. Das nennt man dann vertrauliche Spurensicherung. In Thüringen soll das jetzt leichter werden. Das Angebot wird ausgebaut, damit mehr Betroffene es nutzen können. Der Landtag hat das gestern beschlossen und alle Parteien waren dafür. Langes Wochenende und geiles Wetter heißt, die Straßen werden voll. Der ADAC rechnet am Pfingstwochenende mit ordentlich Staus. In Thüringen direkt wird es nicht so extrem sein wie im Rest von Deutschland. Aber auch bei unseren Knotenpunkten, wie zum Beispiel am Hermsdorfer oder Erfurter Kreuz, kann es sich stauen. Sobald du aber Richtung Berlin, Leipzig, München oder Frankfurt unterwegs bist, wird's noch voller. Sommerzeit ist Festivalzeit und die werden immer beliebter, obwohl die Tickets immer teurer werden. Laut Statistik besuchen 20% mehr Menschen deutsche Festivals als noch vor Corona. Gerade junge Leute sind mega hyped, vor allem wenn sich die Festivals weiterentwickeln und mit der Zeit gehen, wie zum Beispiel beim Perukaville, Sanremo, Lollapalooza und natürlich dem SMS.
3: Und deswegen gehst du jetzt fix in unsere Radio Top 40 App und klärst sie dir dort für Umme in unserem Festivalsommer. Danke, Maren. Eine Minute nach acht. Wir schauen fix noch auf die Straßen. Blitzer bei uns zuerst. A73 Richtung Suhl steht einer, zwischen Coburg und Eisfeld Süd. Dann zwischen Georgenthal und Schönau. Außerdem Vorsicht A4 Richtung Dresden, zwischen Erfurt West und Erfurt Ost, Gegenstände auf der linken Spur. A4 Richtung Dresden noch zwei Meldungen, Ronneburg-Schmölln, Gegenstände auf der Straße und Hohenstein-Ernsthal-Wüstenbrand, ungesicherte Unfallstelle. Und ein bisschen Geduld brauchst du auf der A71 Richtung Schweinfurt, zwischen Erfurt-Gispersleben und Erfurt-Bindersleben. Da ist die rechte Spur dicht wegen Reinigungsarbeiten. Circa eine halbe Stunde brauchst du hier länger am Freitagmorgen. Hast du noch was gesehen? Dann her damit. 0800, dann die 599 1999. Anruf, WhatsApp, geht beides. Oder ganz easy über die kostenlose Radio Top 40 App. Gute Fahrt.
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7: Schönen guten Morgen.
3: Good morning. Es ist kurz nach acht und wir hauen hier nicht nur musikalisch heute einen raus mit allem, was Spaß macht, sondern auch für dein Sommerkonzert-Feeling. Jetzt am langen Wochenende können wir schon mal ein bisschen vorfühlen, wie es sich wahrscheinlich am 27. Juni im Weimar Hallenpark anfühlt. Bei Laut und Draußen mit Paul Wetz und Lea.
8: Sprich mir, dass du auf mich aufpasst.
3: Zwei absolute Mega-Artists.
9: Bring mich heim, bis nicht mehr hier.
3: Und wir schicken dich hin.
7: Und ich sag mal so, du kannst dir natürlich Tickets auf radiotop40.de klären, aber heute, weil Eskalation ist und so ganz ausnahmsweise, kannst du sie jetzt auch bei uns abstauben. Die Tickets, die klärst du dir nämlich genau jetzt. Einfach anrufen, for free abräumen, 0800, dann die 599 1999. Das ist vielleicht die letzte Chance, die kostenlos abzustauben. Lea dieses Jahr nur super wenig Konzerte und Paul Wetz, der ist sowieso ein richtig cooler Typ und wir holen sie zu dir nach Thüringen.
3: Gönn dir das. Ruf jetzt an, 0800, dann die 599 1999 für deine Freeticks für das Sommer Open Air in Weimar. 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Jetzt anrufen.

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0: Da von K1 wurde hier von Maren und Kevin gerade wieder ordentlich mitgesungen.
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0: Du weißt nie, was kommt, außer eine Sache, die ist safe. Denn jetzt klärst du dir Tickets für das Sommer Open Air in Weimar. Wer hat denn hier Bock drauf?
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4: Moin Max, hier ist der Patrick aus Erfurt.

0: Patrick aus Erfurt. Wo eskalierst du heute mit uns?
1: Auf der Arbeit.
0: Was machst du beruflich?
1: Ich bin Lagerist.
0: Ah, okay. Und da wird im Lager also richtig schön abgerissen heute bei euch.
1: Genau, ich habe eskaliert.
2: Das Lager auseinandergefetzt.
0: So soll es sein. Genau. Ey, mein Bester, du willst zu laut und draußen, du willst Lea und Pavetz live erleben. Erzähl, warum.
1: Na klar. Mit meiner Frau. Wenn es geht, mit der Familie.
0: Na, weißt du was? Wir haben so viele Tickets.

0: Julia und Paul Wetz holen wir für dich in den Weimar Hallenpark am 27.06. Warum willst du gerne hin? Wen willst du mitnehmen?
1: Ich würde gerne meine Freundin Jasmin mitnehmen, weil sie ist ein riesengroßer Lehrfan. Und ich denke, das ist einfach ein richtig schönes Event. Ich war da noch nie. Und ich würde mich halt einfach freuen, das mal mitzuerleben.
2: Da würden wir uns auch freuen, wenn wir uns im Weimar Hallenpark sehen. Was macht denn Lea so besonders?
1: Naja, ich finde, ihre Stimme ist halt auch einfach schon so unvergleichbar. Also es gibt nichts, also die würde man halt einfach raushören aus anderen. Und ja, die Texte sind auch ganz gut.
0: Und Marlene, ich hoffe, ihr seid textsicher, denn du hast dir gerade 2 Tickets fürs Laut und Draußen geklärt. Herzlichen Glückwunsch.
1: Wie cool. Nein, danke.
0: Kannst du direkt jetzt Jasmin anrufen und sagen, dass er am 27.06. im Weimar Hallenpark ein Date hat?
1: Das werde ich machen,
2: ja. Du wirst auf jeden Fall zur besten Freundin der Woche. Also du machst ja auch deine Tickets noch klar. www.radiotop40.de oder in der kostenlosen Radio Top 40 App. Das wird das Event des Jahres. Du willst nicht derjenige sein, der dann sagt, oh scheiße, das habe ich verpasst.
0: Also jetzt schon in deine WhatsApp-Gruppe schreiben und für den 27.06. ein Date klar machen mit dir und deiner Gang. So, und jetzt haben wir genug mit Open-Air-Festivals geschwelgt. Jetzt wird wieder in Mucke geschwellt und ausgerastet mit, wie spricht man das denn aus? The Admirals?
2: The Admirals, genau. Männer, scheiße, sexy. Alter, das ist so ein Banger!
0: Kenn ich gar nicht.
2: Der ist so geil!
0: Hören wir jetzt zusammen rein. 3 Minuten 55 abgehen bei der Radio Top 40 Eskalation.
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0: haben Linkin Park gezeigt, dass es auch eine zweite Version von der Band geben kann, die richtig geil ist. Die Emptiness Machine hier in deiner Eskalation. Wir machen heute Party all day long.
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2: Und wir haben ja auch 1000 Gründe dafür, sind wir ehrlich. Langes Pfingstwochenende, Wetter ist eine absolute 10
0: Mega,
2: von 10.
0: Also wirklich richtig geil.
2: Besser geht es doch gar nicht. Und es gibt natürlich an diesem langen Wochenende so unglaublich viele Partys, Events, Fußballspiele, Veranstaltungen
0: so
2: in
0: geil.
2: Thüringen. Und ihr könnt die uns schicken.
3: Hallo liebe Feier- und Traditionsliebhaber. Hier ist das Team vom Eisfelder Kuhschwanzfest.
2: Moin.
3: Pfingsten feiern wir wieder 5 Tage lang unser legendäres Traditionsfest. Mit jeder Menge guter Stimmung, Musik, Festzeltbetrieb, historischen Highlights, Rummel und natürlich dem großen Festumzug am Pfingstdienstag. Beste Laune ist hier garantiert. Wir freuen uns auf viele Besucher und auf ein unvergessliches Festwochenende in Eisfeld an Pfingsten.
2: Eisfelder Kuhschweinsfest, ganz wilder Titel an der Stelle mal, wenn man nicht weiß, worum es geht.
0: Der Titel ist wild, aber sie, ich meine, wer will da nicht hin?
2: Ey, super geil.
0: Sie ist ja so sweet.
2: Du hast auch ein Event am Wochenende. Du brauchst die Community, du brauchst Publikum für dein Kreisligaspiel. Schick was rüber. 0800, dann die 599 1999. Sag uns, wo du heute mit uns eskalierst und was am Wochenende bei dir abgeht.
0: Und wir hören jetzt erstmal wieder einen richtig geilen Eskalationssong, Pursuit of Happiness. Der geht einfach immer.
2: Schönen Freitag. Little

0: Alter.
1: Du bist das Sixten Fan bei uns im Team.
0: Weißt du, das ist wie die Eskalation von Party zu Party.
2: Genau so ein Ding. Und wir eskalieren gleich weiter mit dir. Ja, wir spielen ja auch die geilsten Serienintros heute zur Eskalation. Sailor Moon gleich für dich. Und alle, die ganz viel Bass brauchen auf dem Weg zum ersten Kundentermin oder Meeting mit dem Chef, gibt's Der Osten feiert best, feiert besser von die Gebrüder Brett und... Da wird Kevin wieder die Hüften shaken, das sage ich dir gleich. Britney Spears mit Toxic, alles gleich in der buntesten Playlist zum Freitag vor Pfingsten. Die Radio Top 4, die Eskalation. All you can party heute.
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0: Haaren der Schöpfung, wo die Haare sich schon ins Wochenende verabschiedet haben, Sonnencreme einpacken und Speckmütze einschmieren, sonst hast du am Wochenende ganz, ganz doll Sonnenbrand. 26 Grad heute maximal, am Wochenende sogar bis zu 30 Grad. Es ist kurz nach 8:30, wir schauen gleich noch auf die Straßen. Blitzer zuerst. Steht einer auf der A73 Richtung Suhl zwischen Coburg und Eisfeld Süd und zwischen Georgenthal und Schönau. Weiter geht's auf der A4 Richtung Dresden zwischen Erfurt West und Erfurt Ost. Vorsicht, Gegenstände auf der linken Spur. A71 Richtung Schweinfurt zwischen Erfurt Gispersleben und Erfurt Bindersleben. Außerdem rechte Spur gesperrt, da ist eine Ölspur und da laufen Reinigungsarbeiten. Hast du sonst was? Her damit. 0800, dann die 599, 1999. Anruf, WhatsApp, geht beides oder ganz easy über die kostenlose Radio Top 40 App. Gute Fahrt.
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0: Na, good morning. Hast du schon aufgegessen oder Kevin?

0: Schick uns eine WhatsApp rüber, 0800, dann die 5, 99, 19, 99.
1: Und als Gegenleistung gibt's heute die bunteste Playlist, die du dir vom langen Wochenende vorstellen kannst. All You Can Party ist das Motto. Jedes Genre, 2000er, Techno, Country, Pop, Rock und natürlich auch... Ne, kann man sie Queen of Pop nennen? Ist das richtig?
0: Ne, das ist ja Madonna und ja, sie ist die Princess.
1: Princess of Pop. Britney Spears.
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0: Dicke Beats von Melexus, das ist Mood hier bei deiner Mega-Party im Radio.
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0: Max und Kevin für dich am Start. Es ist kurz vor 8:45. Leute, heute schon mal bitte auf volle Autobahn heute Nachmittag einstellen. Ey, wahrscheinlich übers lange Pfingstwochenende. Alle werden in die Heimat krachen oder zu den Freunden, um irgendwie schön Grillwochenende zu machen, auf die geilsten Veranstaltungen zu gehen, zum See, wie auch immer. Aber egal, wie voll die Straßen heute Nachmittag sind, du hast gute Laune mit unserer Playlist. Und da gibt's jetzt was für alle Anime-Lover.
2: Auf jeden Fall. Wir haben ja auch die Serien-Intros am Start und so ein die 90s-Kids, die können das auf jeden Fall mitgrölen, aber auch die 2000-Kids, oder? Sailor Moon, das war für alle ein Ding. Und auch die Boys, die haben ja immer gesagt, ah, das gucke ich nicht, aber jeder kann es mitgrölen. Wo kommt
0: ich
2: das wohl her?
0: Ich habe so viele Freunde, die immer wieder sagen, Max, kennst du Sailor Moon? Ich so nie gehört, nie geschaut.
2: Ja.
0: Ist ein Riesending. Wir spielen dir heute alles, was Spaß macht, alle Genre und eben auch deine liebsten Serienintros. Die kriegst du jetzt hier bei Radio Top 40 in deiner Eskalation.
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0: Dance hier bei Radio Top 40, kurz nach 3:09. Deine Eskalationsstation ist an. Und was wäre so eine Eskalation, wo man einen Tag alles spielt, was Spaß macht, ohne die Hymne aus Thüringen und aus dem Osten?
1: Gar nichts. Also richtig, wirklich, der Osten feiert besser. Die Jungs von die Gebrüder Brett, die haben das einfach mal auf den Punkt gebracht. Und deswegen muss die natürlich auch in der Eskalation bei Radio Top 40 laufen.
0: Und das ist genau das, was sich Claudia wünscht.
2: Einen wunderschönen guten Morgen, ihr drei Raketen. Hier ist das Partybüro der Deutschen Rentenversicherung. Und wir eskalieren heute zu fünft im Büro. Und ich würde mir gerne etwas Schlager wünschen.
0: Danke. Claudia, tschüssi. Überhaupt kein Stress. Schlager vom Feinsten kriegst du hier bei Radio Top 40 in der Eskalation. Also ich meine, der Beat... Es könnte auch so bei Andy Borg laufen.
1: Sehr

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0: genau der richtige für das Wetter jetzt am Wochenende. Einfach Summer Vibes auch im Radio hier bei unserer Eskalation. Abgasi, Palm Monkey hier bei Radio Top 40. 9:05 haben wir's. Schönen guten Morgen dir.
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0: Und gleich. Beweisen wir dir ein weiteres Mal, wie bunt diese Playlist heute ist, weil wir spielen dir echt alles, was Spaß macht. Einmal Finch Asozial mit Abfahrt und einer der geilsten Songs ever, finde ich. Mit ganz viel Gefühl, ganz viel Beat, was zum Dancen. Bei dir auf Arbeit oder zu Hause oder auch im Auto zum Mittrommeln auf dem Lenkrad. Nicolas Binder, Moment, kriegst du in der nächsten halben Stunde. Bleib dran.
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0: Also du kannst das Wetter jetzt draußen dafür nutzen, nochmal eine Runde rauszugehen oder am besten gleich einkaufen zu gehen, bevor heute dann alle Supermärkte und die frische Theke leer ist, weil alle am Wochenende grillen wollen. Wetter dazu einfach perfekt. 26 Grad heute maximal mit viel Sonne, morgen dann sogar bis zu 30 Grad. Was sonst wichtig ist für deinen Freitag vorm langen Pfingstwochenende, jetzt von Maren.
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16: Hi. Fliegen könnte ab Juli ein bisschen günstiger werden. Die Ticketsteuer für Flüge aus Deutschland soll dann nämlich gesenkt werden. Je nach Strecke spart man da am Ticket über 11 €. Ob das am Ende aber auch bei uns wirklich ankommt, ist nicht ganz klar. Die Airlines könnten die Ersparnisse wegen der hohen Kerosinpreise nämlich auch einfach selbst behalten.

0: Der Thüringer Landtag hat beschlossen, die vertrauliche Spurensicherung auszubauen und damit leichter zugänglich zu machen. Das Angebot richtet sich an Menschen, die sexuell angegriffen oder vergewaltigt wurden. Dabei können Spuren am Körper gesichert werden, die später wichtig sein können, um Täter zu finden. Das Ganze geht, ohne sofort eine Anzeige zu erstatten. So sollen Betroffene in Thüringen jetzt noch besser geschützt werden. Man kennt's ja, da steht der Sommerurlaub an und du weißt einfach nicht, was du mit deinem Sauerteig im Kühlschrank machen sollst. In Norddeutschland gibt's da jetzt eine Lösung. Hier bietet ein Bäcker in Kiel extra ein Sauerteig-Hotel an. Kein Witz, dein Teig wird da regelmäßig gefüttert und gepflegt, bis du wieder da bist. Der Spaß kostet dich aber 20 Euro pro Woche.
1: Tja, früher gab's Tamagotchi, die du gefüttert hast, und 2026 fütterst du halt deinen Sauerteig-Brot.
0: Ja, warum nicht?
1: Danke, Maren. Es ist kurz nach 9. Radio Top 40 ist hier. Wir schauen noch fix auf die Straßen. Blitzer zwischen Georgenthal und Schönau und eine Meldung von der A71 Richtung Schweinfurt. Zwischen Erfurt-Gispersleben und Erfurt-Windersleben die rechte Spur dort dicht wegen der Ölspur. Da laufen gerade noch Reinigungsarbeiten. Hast du sonst irgendwas? Dann beam's rüber. Kostenfrei unter der 0800, dann die 599 1999. Anruf, WhatsApp. Geht beides oder ganz easy über die kostenlose Radio Top 40 App.
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1: Na schicke, guten Morgen. Es ist eine Minute nach 9 und wir haben eine wahnsinnig volle Stunde für dich. Natürlich die bunteste Playlist ever mit allem, wozu du so richtig abfeiern kannst und einfach Party machen kannst. Genremäßig gibt's heute keine Tabus bei Radio Top 40. Außerdem gibt's gleich in einer halben Stunde ein neues Songbattle von uns mit den geilsten Festival-Hits. Jetzt am Wochenende gehen sie los, die ersten Festivals. Und wie du da ganz easy an deine Tickets für Umme rankommst, für die geilsten Konzerte vor der Mainstage dieses Jahr, das kriegst außerdem gleich nach drei Tracks von uns.
5: Und weil wir gerade beim Thema Festival sind, da darf natürlich Finchi nicht fehlen. Und deswegen haben wir den jetzt in Thüringens bester Party-Playlist mit allem, wozu du eskalieren und abgehen kannst.

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0: Die ganzen Sportvereine aus Thüringen tanzen zu diesem Song. Absoluter TikTok-Trend, Becky G. Shower.
1: Nice.
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1: Oh.
0: Hier läuft aber jetzt die Radio Top 40 Eskalation. Wir gehen ab zu allem, was Spaß macht und was dich so richtig eskalieren lässt.
1: Und wir haben Goodies für dich.
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1: Dann sind wir mal ehrlich, jetzt am Wochenende gehen die ersten Festivals los, das Spring Break zum Beispiel. Und in diesem Sommer gibt es unfassbar viele geile Highlights. Lollapalooza, Parukaville, Sanremo, Airbeat One und.
0: Sonne, Mond, Sterne.
1: Ja, es sind so viele geile Acts überall, ey. Wen haben wir denn alles? Wir haben Scooter.
0: Ich glaube, wir haben wirklich alles. Ich meine, sogar
1: Pitbull ist mit in Deutschland. 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
0: Und Dream, der eröffnet heute die Festival-Saison beim Spring Break. Da wird er ordentlich abliefern und richtig einen drauf machen. Und er hat heute sein neues Album rausgebracht. Zelten auf Kies ist aber einer seiner Klassiker. Party pur.
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1: Stream mit Zelten auf Kies hier bei Radio Top 40. Einen schicken guten Morgen dir. Hier ist deine Radio Top 40 Eskalationsstation. Und jetzt gibt's für mich einen der geilsten Tracks ever. Und zwar Nicolas Binder mit Moment. Und die Radio Top 40 Community eskaliert heute mit uns. Ellie aus Gera, was geht bei dir?
2: Ja, und heute ist mein Fensterputz-Freitag. Fensterputz-Freitag.

0: macht es natürlich noch mehr Spaß. Da putzen die sich fast von alleine. So geil. Danke. Party! Yeah!
1: Und ich sag mal, mit diesem Song putzt du jetzt auf jeden Fall richtig, richtig schnell. Da sind die Fenster alle sauber.
2: Wisch, schnell.
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0: WM 2010 Feeling. Kriegst du nur hier bei Radio Top 40.
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0: So, und das wäre nicht deine Abrissbirne, deine dickste Party Thüringens, wenn wir nicht einfach von einem WM-Song direkt weiter zu einem Serienintro gehen würden. Pokémon ist das nächste Teil für dich.
3: Kriegst du. Komm, schnapp sie dir. Einmal reinhören. Jawohl. Und da gibt es jetzt gerade News aus Japan. Da wurde einfach ein Flughafen, beziehungsweise wird jetzt ein Flughafen umgebaut. In Moto heißt dann nicht mehr Flughafen Moto, sondern Pokémon Flughafen. Das heißt, wenn du dort landest und im Urlaub bist, wirst du einfach mal von Pikachu begrüßt.
0: Also Pokémon ist wirklich eine Gelddruckmaschine. Warum haben wir denn das nicht erfunden, Max?
3: Ich hatte früher Karten, ich habe sie gesammelt und ich habe sie weggeschmissen. Ich könnte reich sein. Völlig egal. Du gehst jetzt einfach ins Pokécenter auf dem Weg, dir irgendwo Pikachu, Squirtle und Co. zu holen mit dem Intro von Pokémon. Hier in deiner Radio Top 40 Eskalation. Wir spielen dir alles, wozu du heute abgehen kannst.

Ich eskaliere heute mit euch zu Hause bei der Rate Top 4 die Eskalation. Bei mir wird heute jeder Raum zur Tanzfläche. Meine Nachbarn werden mich heute sehr lieben. Schon mal sorry an euch.

0: ich weiter so mitgröle mit Kevin hier gemeinsam, klingt unsere Stimme spätestens eine halbe Stunde auch so.
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0: Eskalieren ist angesagt. Halb zehn haben wir's. Wir spielen heute alles, wozu du Party machen kannst. Gleich der, der in jedem Club den Dancefloor voll macht. Rihanna, We Found Love.
1: Der geht aber auch immer.
0: Und in jeder Thüringer Kneipe.

0: Und zwar das Rennsteiglied. Kriegst du gleich auch. Und
1: Monster Buddy mit dem
0: Monsterblick, ein Song über mich.
2: Schönen guten Morgen.
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0: Heute bis zu 26 Grad für dich drin. Sonne satt, blauer Himmel, vereinzelt ein paar Wolken, du bleibst aber trocken. Wochenende dann richtig sommerlich mit bis zu 30 Grad morgen zum Samstag. Es ist kurz nach 9:30. Wir schauen auf die Straßen in Thüringen. Blitzer steht auf der A73 Richtung Suhl zwischen Coburg und Eisfeld Süd. Dann Vorsicht auf der A4 Richtung Dresden zwischen Magdala und Bucher, kaputtes Auto auf dem Standstreifen, deswegen ist auch der rechte Fahrstreifen gesperrt. A71 Richtung Schweinfurt zwischen Erfurt-Gispersleben und Erfurt-Bindersleben. Auch hier rechte Spur dicht, eine Ölspur, da laufen Reinigungsarbeiten noch. Und im Kyffhäuserkreis zwischen Berka und Bendeleben im Kreuzungsbereich gab es einen Crash mit 2 Autos. Dort gerade auch kein Durchkommen. Danke Andreas fürs Melden. Hast du sonst noch was für uns? Dann her damit. 0800, dann die 599 1999. Anruf, WhatsApp, geht beides oder ganz easy über die kostenlose Radio Top 40 App. Gute Fahrt!
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0: eröffnen heute mit dir offiziell die geilste Zeit des Jahres. Die Festival-Season geht los.
1: Ja.
0: Jetzt langes Pfingstwochenende, da ja schon mit dem Spring Break so inoffizielle Festivaleröffnung. Und das müssen wir auch musikalisch feiern.
1: Auf jeden Fall, wir haben ein Song-Battle vorbereitet, weil so Kontrolle abzugeben bei einer Party, das schafft immer die beste Playlist. Wir schlagen dir Songs vor und du entscheidest, welcher läuft. Max hat sich für Skrillex mit Bangarang, der ist ja dieses Jahr beim SMS, entschieden. Der klingt so.
0: Ich werde dich sowas von abziehen damit. Ich glaube, Thüringen will den. Wir haben die geilsten Festival-Banger für dich in unserem Song-Battle. Und Kevin hat sich für eine Lady entschieden, die auch auf dem SMS sein wird.
1: Also, Ekimel, das ist schon auch eine Ansage. Wenn du Bangarang hören willst, dann schickst du uns ein Explosions-Emoji. Und wenn du Ekimel hören möchtest, dann schickst du uns den Teufel.
0: Oh, den Teufel. Ich hätte fast schon Bikini-Emoji gesagt, aber Teufel-Emoji ist auch geil. 0800, dann die 5, 99, 1999, unsere Nummer. Explosions-Emoji für Bangarang von Skrillex oder Teufel-Emoji für Ekimel. Welcher Song soll hier kurz vor 10 laufen? Du hast es in der Hand. Du entscheidest mit, was in der Radio Top 40 Eskalation läuft. Und wozu du heute mit uns Party machen willst.

0: Kevin, was viele nicht wüssten, ich mache die Stimme von Lady Gaga.
1: Hast du ganz gut gemacht.
0: Na?
1: Komm, ich höre. Gott, Alter. Die schalten alle ab.
0: Niemand will das hören, was wir hier machen.
1: Aber Abracadabra ballert hart und genau das soll es ja in deiner Radio-Top-Party-Eskalation. Mit allem zum Abgehen für dein langes Pfingstwochenende. Das Wetter wird geil, Thüringen ist geil, alle sind geil. Das wird einfach... 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
0: Thüringen ist geil darauf mitzubestimmen, was hier in unserer Eskalations-Playlist läuft. Wir sind mittendrin in unserem Festival-Hit-Song-Battle zum Start der Festival-Season. Komm ins Team Max und schick einen Explosions-Emoji an die 0800, dann die 599, 1999, wenn du gleich Skrillex mit Bangarang kurz vor 10 hören willst.
1: Oder komm ins Team Kevin mit Ikimel Who's That? Frag
3: mehr Who's That?
1: Dann schickst du einfach einen Teufel-Emoji.
0: Und einer der beiden läuft gleich hier um kurz vor 10. Du hast es in der Hand, was in unserer Eskalations-Playlist laufen soll. All you can dance, all you can party. Ab ins lange Wochenende. 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

0: ist mal wieder so ein Track, der würde im Deutschen keinen Sinn machen, den würde niemand hören. Befriedigung. Befriedigung. Befriedigung.
1: Naja, die Sache an sich macht schon Sinn.
0: Kevin. Wir reiten uns hier ins Teufelsküche. Benny Benassi mit Satisfaction bei Radio Top 40. Deine Eskalations-Playlist ist an alles, wozu du heute abgehen kannst. Und da gibt's jetzt ein echtes Thüringer Urgestein für dich. Und zwar das Rennsteiglied. Und ich bin ja jetzt so in meiner DJ-Era. Ich habe mir einen DJ-Controller gekauft und habe mir gedacht, komm, das Rennsteiglied braucht ein kleines Makeover.
1: DJ-Era, okay.
0: Ja, und ich habe das hier aus dem Rennsteiglied gemacht.
2: Ich wandte ja so gerne am Rennsteig.
0: Weil der Osten feiert besser, passt da einfach super drunter. Achtung.
1: Ich bin sehr gespannt, Max.
0: Lass dich drauf rein.
2: Ich bin ein
1: Okay.
0: Bisschen Halftime.
1: Okay.
0: Produziert, oder?

0: man mal macht.
1: Also ich glaube, den würden in Thüringen einfach echt viele Leute fühlen.
0: Ich glaube auch. Auf dem Zwiebelmarkt hat mir der Chef versprochen, dass ich da auflegen kann. Kommt alle rum dieses Jahr in Weimar. Da lege ich euch das Ding auf. Jetzt gibt's das Original von Herbert Roth.

0: würde sagen, Kevin, es reicht dann auch wieder mit dem Rennsteiglied, oder?
1: Es ist schon cool, aber das ist
0: heißt
1: immer noch cooler.
0: Eskalation heute.
1: Es ist aber immer noch cooler, wenn alle in Thüringen das so auf einem Platz mitsingen. Jetzt nur so im Studio. Ist okay.
0: Ist okay. Also ich für meine Verhältnisse hätte jetzt genug vom Rennsteiglied. Wir sind mittendrin in unserem Songbattle. Ihr konntet entscheiden, was ihr hören wollt. Wir hatten einmal im Angebot Ikimel mit Who's That?
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0: Oder Bangarang von Skrillex?

0: Weiß ich noch, wie ich damals in der Grundschule mit einer Bravo-CD auf unserem CD-Player vorm Unterricht dazu abgegangen bin.
1: Monster. Kann ich mir schon vorstellen.
0: Kalter Candela.
1: Hast du auch geil so einen geilen Tanz dazu gemacht oder so?
0: Nee, geil war der Tanz nicht. Eher hässlich.
1: Okay. Aber
0: das passt ja zu mir. Radio Top 40 läuft.
1: Komm.
0: Max und Kevin finde ich am Start. Kurz vor 10 haben wir es. Wir spielen ja heute alles, wozu du ausrasten kannst. Vorm langen Pfingstwochenende. Rutsch gut durch deinen Freitag.
2: Wir feiern die Demokratie beim Fest der Demokratie. Am 25. Juni treffen sich hunderte Schüler, Studenten und Interessierte aus Thüringen, um bei vielen Mitmachaktionen

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1: Kleiner Disclaimer, alle, die Bock auf Langeweile und Ruhe haben, sollten diesen Sender gleich ausschalten. Denn wir rasten heute mit dir aus bei Radio Top 40 und unserer Eskalation einen Tag lang All You Can Party bei uns angesagt. Gleich mit The Root und Sandstorm.
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1: Außerdem mit Mucke Straight aus Österreich, Rian das Verwandtschaftstreffen. Sicherlich auch eine Maßnahme fürs Wochenende, wenn die ganze Verwandtschaft bei dir rundkommt zu Pfingsten. Und es wird besonders niveaulos mit Alexander Markus und die Fresh Songs. Hundi kriegst du gleich. Bleib dran.
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1: Radio Top 40 hier. Das Wetter, einfach nur geil jetzt am Wochenende. Fürs lange Pfingstwochenende kannst du dir schon mal die Badehose rauskramen. 30 Grad zum Samstag und heute auch schon bis zu 26 Grad. Dazu Sonne satt, Sonnencreme nicht vergessen an der Stelle. Und was sonst wichtig ist vor deinem Weekend, kriegst du jetzt mit Maren. Es ist genau um 10.
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11: Hi. Familien mit kleinen Kindern sollen das Kindergeld bald automatisch bekommen. Der Bundestag beschäftigt sich da heute mit einem entsprechenden Gesetzesentwurf der Regierung. Das Ganze soll dann nächstes Jahr in zwei Schritten starten. Erst

0: bekommen Eltern mit älteren Kindern das Geld automatisch. Später soll das dann gleichzeitig mit der Geburt ablaufen. Aktuell muss man Kindergeld nämlich noch extra beantragen. Die Feuerwehr Gera konnte am Abend zwei Hunde aus einem brennenden Haus retten. Im Ortsteil Langenberg war der Brand in einem Dachstuhl ausgebrochen, nachdem der Besitzer mit einem Gasbrenner da gearbeitet hatte. Dach und mehrere Räume standen in Flammen. Der Mann und seine Ehefrau hatten eine leichte Rauchgasvergiftung. Die Feuerwehr löschte den Brand und konnte die Tiere noch retten. Trotz hoher Ticketpreise boomen Festivals dieses Jahr, egal welches Genre. Insgesamt gibt es mittlerweile über 1800 Festivals in ganz Deutschland und 20% mehr Besucher als noch vor Corona. Gerade junge Leute gehen gern auf Festivals, die sich immer weiterentwickeln und mit der Zeit gehen, wie auch das Lollapalooza oder Perukaville und nicht zu vergessen in Thüringen das SMS.
1: Danke, Maren.
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1: Und es geht ja heute wirklich noch den ganzen Tag weiter. Kevin, so, wir haben jetzt noch zwei Stunden vor uns. Bis um 12 sind wir beide für dich da draußen am Start, damit wir All You Can Party gemeinsam heute feiern können. Und danach geht's ja noch weiter mit Lukas und Nadine. Heute bis 0 Uhr wird gefeiert mit der Radio Top 40 Eskalation. Und du kannst dabei sein.
4: Und wir machen alle einfach ready für dieses lange, geile Pfingstwochenende. Wir bringen dich in die richtige Mood. Bleib einfach hier dabei und dann läuft das. Schick uns gerne auch eine WhatsApp rum, wo du hörst an die 0800. Dann die 5,99, 19,99 und dann gehen wir hier bei Thüringens Dickster Party zusammen ab.
1: Und jetzt gibt's hier so ein bisschen Oldschool-Rave von The Root mit Sandstorm. Es ist kurz nach 10. Schönen guten Morgen!

0: Das ist feinster 2000er Rock von Green Day, American Idiot. Wir spielen dir heute alles, was so richtig dich zum Eskalieren bringt.
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2: Und wir haben 1000 Gründe dafür. Die Festival-Season geht los. Das Wetter am Wochenende wird nice. Du kannst in Urlaub fahren. Und es gibt natürlich auch so viele geile Veranstaltungen in Thüringen. Und die könnt ihr uns schicken. 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
0: Ich habe mir das gerade mal bei Insta angeguckt. Das sieht so geil
2: so
0: da
2: schön,
0: aus.
2: Ey, ohne
0: also
2: Witz.
0: Wow.
2: Wenn du das Wetter standesgemäß genießen willst, morgen ab zum Seegarten Hohenfelden. Und heute erstmal noch auf den letzten Metern für die letzte Schicht der Woche ordentlich Party machen. Kannst auch im Office einfach den Bürostuhl jetzt mal wegdrehen. Den schiebst du jetzt weg, dann fährst du jetzt den Tisch nach oben, damit du stehen kannst und dancen kannst. Und zwar zu diesem Ding.
0: Und falls
2: hier
0: der Chef fragt, ist ja auch gut für den Rücken.
2: Genau so ist es. Du musst einfach nur die richtige Ausrede finden, um Radio Top 40 zu hören.

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1: Ey, moin Max, ganz ehrlich, ich bin hier in den Morgen gestartet mit 300 ungelesenen E-Mails gefühlt, aber du machst es mir so leicht, die alle zu bearbeiten. Selbst die nervigen machen Spaß, wenn ihr im Radio lauft. Vielen, vielen Dank für diese geile Stimmung. Radio Top 40 ist einfach geil.

0: Strand liegt, kommt das dabei raus. Finch und Luna, vamos. Hier bei Radio Top 40. 9 Minuten vor 11 ist es. Moini.
1: Das ist halt die Lieblingssprache der Deutschen, ne? Vamos a la playa. Und der Besser, por favor.
0: Jawollo.
1: Finch und Luna, es ist deine Radio Top 40 Eskalation. Wir geben heute so richtig den Start in dein Pfingstwochenende. Eskalieren so richtig, machen richtig einen drauf. Das ist Thüringens dickste Party.
0: Und du weißt halt wirklich nicht, was als nächstes kommt. Deswegen musst du weiter einschalten und dranbleiben. FOMO kickt bei unserer Eskalation. Jetzt erstmal The Logical Song von Scooter. Und wenn, direkt danach.
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0: Für alle Fellnasenbesitzer, die jetzt gleich das schöne Wetter genießen und die zweite Fellnasenrunde des Tages gehen. Kriegst du gleich? Dranbleiben.

0: Alle Menschen, die einen Hund haben, sind gerade komplett ausgeflippt, weil die kleine Fellnase. Jetzt ist mir Kevin gerade viel zu nah an mein Mikrofon gekommen. Personal Space, Junge! Aber heute ist wirklich alles erlaubt bei der Radio Top 40 Eskalation. Einen Tag lang All You Can Body ist angesagt. Gleich! Mit was zum Hüftenshaken. J Balvin, Mi Gente. Außerdem das innere Kind ablösen. Mit Captain Blaubeer. Das Intro kriegst du gleich von mir und... Rage Girl im Remix von Nina Chuba. Kriegst alles gleich in der nächsten halben Stunde. Und Tickets für ein Mega-Open-Air in Weimar. Mit zwei absoluten Megastars. Wir schicken dich hin für Umme. Bleib dran.
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1: Und Good News für dich, dafür machst du dir jetzt deine Freetext klar.
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1: Und weil doppelt und dreifach einfach besser hält, nochmal die Hard Facts.
3: Deine Küsse sind
1: die Stimme aus Deutschland, Lea. Holen wir für dich nach Weimar.
4: Das ist wirklich krass, wenn man sich mal anschaut, wie erfolgreich die ist. Diese emotionalen Texte, dieser gute Gesang, also das ist wirklich geil, dass die kommt.
1: Fanbase vom Feinsten hat auch er. Paul Wetz. Die beiden sind am 27.06. bei uns in Thüringen im Weimar Hallenpark zu Laut und Draußen, dem Sommer-Open Air. Und du kannst dir das schon mal dick und fett in den Kalender eintragen, denn die Freetext machst du dir jetzt dafür klar. Und wenn du dich fragst, das ist bestimmt super schwierig, was muss ich dafür tun, sag dir das jetzt, Kevin, was du machen musst.
4: Genau, rufst du uns einfach an, sagst uns, wo du heute eskalierst, was du am Wochenende so vorhast. Und dann gehst du für Umme zum Laut und Draußen. Die Nummer dazu ist die 0800, dann die 5 99 19 99.
1: Jetzt anrufen und laut und draußen am 27.06. im Weimar Hallenpark genießen.
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2: Und wie versprochen, schicken wir dich jetzt für Umme zu dem Sommer Open Air in Thüringen, zu Laut und Draußen in den Weimar Hallenpark. Am 27. Juni holen wir dafür extra für dich Lea und Paul Wetz in den Weimar Hallenpark. Das habe ich gerade sehr oft gesagt, ja. Kevin, ne?
0: Wo war es nochmal?
2: Im Weimar Hallenpark. Und Toni aus Gera hat eine super süße Story erzählt gerade.
4: Genau, ich habe meine Traumfrau, die ich auch geheiratet habe, 2020 kennengelernt. Unser erstes gemeinsames Konzert war das Lea-Picknick-Konzert im wunderschönen Erfurter Steigerwaldstadion.
2: Ja, okay, die Beziehung sozusagen nochmal auffrischen. Meinst du, das ist notwendig oder alles noch gut?
4: Alles noch gut. Und das würde auch passen, weil da kurz davor unser 4. Hochzeitstag ist.
2: Wie heißt deine Frau nochmal?
4: Meine Traumfrau ist die Julia. Leider heiße ich Toni und nicht Romeo, sonst kann man sich das ganz einfach merken.
2: Alles klar, dann hoffe ich sehr, dass Julia jetzt gerade nicht Radio hört. Denn Toni, du hast dir gerade 2 Tickets für Laut und Draußen mit Lea und Paul Wetz geklärt.
4: Oh, danke, danke, danke. Ihr seid die Besten. Ne?
2: Und auch Jacqueline aus Weimar ist schon sehr überzeugt vom Wochenende mit Wetter, unserer Mucke und lange frei. Fehlt noch was?
5: Eigentlich passt da ja alles. Außer, dass ich halt die Tickets für
1: das wollten wir doch hören.
2: Das wollten wir hören. Du hast dir gerade 2 Tickets fürs Laut und Draußen geklärt. Herzlichen Glückwunsch.
5: Geil, geil, ich freue mich.
1: Und auch Sebastian aus Weimar will mit Paul Wetz und Lea feiern.
6: Ja, geil, super.
2: Na, da haben wir doch wieder mal 3 Leute glücklich gemacht, samt Begleitung. Und wenn du auch zum Laut und Draußen in den Weimar Hallenpark in Weimar kommen willst, am 27.06. klick dich auf unsere Homepage oder unsere kostenlose App. Da kriegst du die Tickets auch ganz easy.
1: Und das wird so geil.
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0: haben gerade festgestellt, Kevin hatte kein Französisch in der Schule und hat irgendwas dazu gesungen.
1: Das ist einfach so, Etikaho.
0: Und dann haben wir festgestellt, ich hatte Französisch in der Schule und ich mach's ganz genau so. In dem Sinne, schönen Freitagvormittag dir. Hier ist deine Radio Top 4, die Eskalation. Und du merkst schon, hier laufen wilde Sachen heute. Wir spielen dir alles, wozu du heute Party machen kannst und abgehen kannst, vor dem langen Pfingstwochenende. Bei Radio Top 4.

0: ganze Radiotopholi Team singt im Hintergrund mit. Und ich glaube, ganz Thüringen wurden gerade die Autofensterscheiben runtergekurbelt. Und auch das Auto neben dir hatte noch was von unserer Eskalation.
1: Wer hat da jetzt nicht mitgesungen? Das möchte ich bitte wissen.
0: Merkst du, hat sich niemand gemeldet.
1: Also, wenn es doch jemanden gibt, der sagt, nee, da habe ich auf gar keinen Fall mitgesungen, WhatsApp rüber zu uns auf die 0800, dann die 5, 99, 19, 99.
0: Und gleich für dich, die Greets mit Pusha, dicke Beats und noch dicker wird's mit Luca Dantes Badafora. Ich nehme dich bei der Hand, kriegst du gleich, bleib dran.
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1: Genau um 11 hier ist deine Eskalation jetzt mit allem, was heute wichtig ist, mit Maren.
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2: Hi, wenn jemand sexuell angegriffen oder vergewaltigt wurde, können Spuren am Körper wichtig sein, um den Täter später zu finden. Diese Spuren kann jeder sichern lassen, ohne direkt eine Anzeige zu erstatten. Das nennt man vertrauliche Spurensicherung. In Thüringen soll das jetzt noch leichter werden. Das Angebot wird ausgebaut, damit mehr Betroffene es nutzen können. Der Landtag hat das gestern beschlossen und alle Parteien waren dafür. Nach einem tragischen Unfall bei einem Auswärtsspiel des FC Hansa Rostock in Saarbrücken ist ein 37-jähriger Fußballfan aus dem Altenburger Land gestorben. Wie der Verein jetzt mitteilte, erlag der Mann gestern im Krankenhaus seinen schweren Verletzungen.

0: Laut Polizei soll er bei dem Spiel auf eine Brüstung gestiegen sein. Danach stürzte er mehrere Meter in die Tiefe. Das lange Pfingstwochenende steht an und wenn du mit dem Auto weg willst, dann schmier dir heute lieber noch eine Schnitte mehr für unterwegs. Denn die Straßen werden voll. In Thüringen direkt rechnet der ADAC zwar nicht mit extremen Staus, sobald es aber Richtung Leipzig, Fulda oder Nürnberg geht, kann es ordentlich voll werden. Dein Glück, du kannst im Stau wenigstens die Radio Top 40 Eskalation hören.
1: So nämlich.
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1: Mir ist ja hier das Wohlbefinden der Radio Top 40 Crew sehr, sehr wichtig. Wir machen das jetzt hier schon seit knappen 5 Stunden. Wie geht's denn euch? Können wir noch?
4: Ach, ich habe mir gerade einen dritten Kaffee geholt. Ich gurgle und dann geht's wieder weiter.
0: Meine Mate ist jetzt auch langsam leer und der Puls steigt.
1: Ja, und meine Stimme, die kackt langsam ab. Aber eine Stunde machen wir noch. Bis um 12 sind Max, Kevin und Maren noch für dich am Start. Und dann übernehmen hier Nadine und Lukas das ganze Ding. Und nicht, dass du denkst, dann hört das hier auf, dann flacht das ab. Nee, es geht den ganzen Tag noch weiter. Bis 0 Uhr kriegst du heute alles, wozu du abgehen kannst und Party machen kannst.
4: Das ist einfach Thüringens dickste Party. Und wenn du uns eine kleine WhatsApp rüberschicken willst, sehr, sehr gern, 0800, dann die 5, 99, 19, 99. Und dann bist du Teil dieser dicken, fetten Party. Nur mit Leuten macht eine Party Spaß.
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1: Wenn der Chef einfach ins Studio kommt und ins Mikro singt.

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0: Wir können das ganze Wochenende braten hier in Thüringen, zu Pfingsten. Das ist einfach ein Megateil. Push-Up. Creed hier in deiner Radio Top 40 Eskalation.
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3: Und dieses Wochenende ist so viel los. Zum Beispiel an der Saale. Die Weinmeile. Wir haben eine WhatsApp-Sprachnachricht von Lukas bekommen, vom Vorsitzenden vom Saale Weinmeile e.V. Was geht denn bei euch ab?
4: Bei unserer

0: Meile gibt es eine Veranstaltungsstrecke von Bad Kösen bis zum Weindorf Rossbach. Die ist 7 Kilometer lang, wunderschön gelegen zwischen dem Fluss Saale und den Weinbergen. Und da kann man an 42 Ständen verschiedene Kulinarik erleben. In erster Linie natürlich Wein von den verschiedenen Weingütern, aber natürlich auch passende Speisen dazu und auch dann ganz verschiedene Musik. Also für jeden Geschmack ist da auf jeden Fall was geboten.
1: Leute, an der Stelle nochmal der Disclaimer. Weinmeile, Wein probieren ist ja schön und gut. Aber bitte auch ans Zwieber denken, ne? Ans taktische Zwischenwasser.
2: Wir machen weiter mit einem 2000er-Banger. Replay von IS.

0: Eskalationsstation.
1: Da bin ich sehr gespannt drauf.
2: Du wirst denken, es ist SpongeBob, es ist aber Denise aus Rossleben.
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2: Die ist nämlich gerade ganz fleißig über die Präparation von dem Geburtstag von ihrem Dad beschäftigt. Der wird 50 und die haben nebenbei, die ganze Familie ist gerade dabei, dort alles zu schmücken und schick zu machen. Gibt's Ballons mit Helium drin und sie hören aber unsere Eskalation. Grüße gehen an der Stelle raus. Danke für die geile Sprachnachricht. Wir machen heute einen Tag lang All You Can Party. Müsst ihr heute keinen DJ engagieren, lasst da einfach Radio Top 40 laufen. Wir kümmern uns um die Stimmung und um die Feier, denn wir spielen wirklich alles.
1: Und bei so einer dicken Community macht das doch auch Spaß. Viele Leute, gute Party. Wir gehen jetzt zu Popstars. Das war ja in den 2000ern ein großes Ding. Queensberry sind da rausgekommen und No Smoke war ja erster Track.
2: Und übrigens, Denise, auch bitte nicht rauchen in der Nähe von den Heliumballons.
1: Nee.
2: Kleiner Disclaimer.
1: No Smoke!
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0: Für all unsere Bassfaces da draußen, Kid Cudi, Day and Night. Kurz vor 11:30 ist es. Schönen Freitag. Schön Start hier ins lange Wochenende mit der Radio Top 4, die Eskalation. Einen Tag lang alles, wozu du abreißen kannst. Egal auf Arbeit, im Homeoffice beim Putzen oder auf dem Weg zum ersten Kunden oder fünften Kundentermin. Wir sind da, wo du bist. DAB+, UKW, Alexa, Google Home. Und von einem Banger, der knallt, geht's direkt zum nächsten für alle meine 2000er-Kids. Von den Vorstadtkrokodilen hat sich Niklas D. einfach mal das Thema geschnappt und hat diesen Banger rausgebracht. Superhelden, jetzt für dich.
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0: Niklas Dietrauch steht, ist Bass drin. Kurz vor 11:30, Superhelden von den Vorstadtkrokodilen. Gerade so vor dir deine Eskalationsstation heute, einen Tag lang. All you can party. Oh Gott, da ist eine. Und das ist dein Ausblick auf die nächste halbe Stunde. Ex on the Beach, Calvin Kleinen, Reality Star und mittlerweile auch Malle-Held. Außerdem einer, auf den ich mich tierisch freue, The White Stripes mit Seven Nation Army. Und für alle, die heute noch schriftliche Latein-Abi schreiben, gibt's HBZ mit King Kong. Bleibt dran!
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13: Und hier sind deine zwei Abrissbirnen. Max und Kevin.
0: Na moinsen, es ist 11:30. Eine halbe Stunde sind wir noch für dich am Start, bevor dann gleich hier Nadine und Lukas übernehmen. Aber wir haben noch einige Highlights für dich. Ey, gleich HBZ, King Kong, Chiago ist mit in der Playlist drin, The White Stripes. Und du klärst dir mega geile Festivals. Wir haben die geilsten Festival-Tickets für dich.
16: Ich wollte gerade sagen, es könnte alles beim Festival laufen. Und ja, wir schicken dich zu so geilen Brettern. Reden wir gleich drüber und wie du dir Tickets für Ume klar machst, das erzählen wir dir. Vorher müssen wir aber mal zu Calvin Klein rüberschalten.
0: Richtig, ab an die Playa, beziehungsweise ins Reality TV zu Ex on the Beach. Du merkst schon, heute kriegst du wirklich alles, wozu du abgehen kannst. Das ist das Versprechen bei unserer Radio Top 40 Eskalation. Oh.

0: habe mir mal im Studium eine Bassgitarre gekauft. Und das war das Einzige, was ich drauf spielen konnte. Ging auf einer Seite. Nö, aber das hat ja niemand gefragt. Ich wollte einfach nur ein bisschen flexen. Max und Kevin hier mit deiner Radio Top 4, die Eskalation. 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

0: bei uns abzuräumen und dir den geilsten Festivalsommer deines Lebens zu machen. Und wenn wir schon bei Festivals sind, müssen wir da also musikalisch.
1: Ich wollte gerade sagen, nur mal am Rande, ne? So ein Festival kostet halt irgendwie 250 Tacken, die kannst du dir sparen. So, und HBZ, die gehören ja zu jedem Festival dazu, deswegen auch in deiner Radiotop 4 die Eskalation Thüringens dickste Party, King Kong.
0: All you can party.

0: Was macht denn eigentlich heute? Alexander Klavs, Take Me Tonight. Auch der hat es in deiner Radiotop-Party-Eskalation geschafft. Alles, was so richtig eskaliert, haben wir in deiner Playlist.
1: Und du hörst schon, es ist voll im Studio.
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1: Denn jetzt sind auch noch Nadine und Lukas mit am Start, die hier gleich ab 12 das Mischpult übernehmen. Bisher Max und Kevin nur seit heute Morgen um 6 eskalieren wir alle zusammen mit der größten Party-Playlist, die Thüringen je gesehen hat. Wir machen uns jetzt gleich vom Acker, dann überlassen wir euch immer die ganze Party.
3: Ihr seht aber immer noch relativ fresh aus, finde ich.
4: Danke.
3: Ja. Bei uns geht es hier direkt weiter. Wir haben Tickets fürs Laut und Draußen, ganz, ganz viele. Also wenn du Bock hast, auf jeden Fall anrufen. Und Nadine und ich, wir liefern uns natürlich wieder ein legendäres Songbattle.
5: Mit richtig geilen Tracks, das wird geil. Und wirklich unsere Playlist heute Nachmittag, das ist der Hammer. So viele geile Remixe, Serienintros, ganz viel Maler auch natürlich. Also das wird, ich hab so Bock jetzt loszulegen.
1: Boom. Na dann habt ihr jetzt noch 2 Tracks Zeit, euch hier gedanklich ready zu machen und komplett zu eskalieren. Und Kevin und ich, wir müssen uns standesgemäß verabschieden. Wir als kleine Rave-Mäuse haben wir uns was reingeplant und zwar was richtig Druck hat. Holy Priest, Holy Atlantis. Bei der Radio Top 4, die Eskalation.
0: Schönen Freitag dir.

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11: Bei Sofordi ist hier deine Eskalation. Wir gucken auf die News. Alles, was für Thüringen heute Mittag wichtig ist, hörst du jetzt von Petra.
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13: Hi. Geiles Wetter, langes Wochenende. Viele fahren jetzt am Weekend weg oder machen Urlaub. Wer aber gerade heute mit dem Auto unterwegs ist, sollte etwas mehr Zeit einplanen. Der ADAC rechnet mit vollen Straßen und Autobahnen zu Pfingsten. Das Gute, Thüringen ist kein Stauschwerpunkt, kann aber natürlich auch bei uns gerade an den Knotenpunkten voll werden. Familien mit kleinen Kindern sollen das Kindergeld bald ganz automatisch bekommen. Der Bundestag beschäftigt sich da heute mit dem Thema. Das Ganze soll nämlich ab nächstem Jahr schon in 2 Schritten starten. Erst bekommen Eltern mit älteren Kindern das Geld automatisch, dann später alles ab der Geburt. Aktuell muss man das Kindergeld nämlich noch extra beantragen. 300, 400 oder sogar 500 Euro für einen Festival-Weekend. Die Preise steigen immer mehr. Den meisten ist das aber komplett egal. Festivals sind nämlich beliebter denn je. Letztes Jahr gab es rund 20% mehr Besucher als noch vor Corona. Vor allem Festivals, die mit der Zeit gehen, wie zum Beispiel das Lollapalooza, Perucaville oder SMS, sind bei uns jungen Leuten voll im Trend.
11: Da habe ich Petra wohl gerade mit Maren verwechselt.
14: Upsi. 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
11: Moinsen!
13: Hallo.
11: Und was ist das bitte für ein geiler Tag? In ein paar Stunden ist langes Wochenende angesagt.
13: Yes.
11: Die Festivalsaison startet. Dazu ist einfach der Sommer ausgebrochen. Und obendrauf eskalieren wir den ganzen Tag mit dir zusammen.
13: Oh yes! Seit 6 Uhr morgens gibt es hier wirklich gar keine Regeln mehr. Bis in die Nacht rein ist hier einfach nur Halligalli. Heißt, wir spielen alles. Jedes
11: alles.
13: Genre. Rock, Pop, Malle, Elektro, Disney und.
11: Ja, und da darf so ein alter Hip-Hop-Banger zum Mitviben natürlich auch nicht fehlen. Wir starten rein mit Sean Paul. We Be Burning. Recognize It.
13: Ja.
11: Leute, mein Englisch ist so schlecht. Bei deiner Radio Top 40 Eskalation zum Freitag.

0: was soll man machen?
1: Halt dein Maul.
2: Okay. Bob Daisy, Evelyn Weigert und Tom Beck waren das in deiner Radio Top 40 Eskalation.
1: Einen Tag spielen wir alles, was Bock macht. Deswegen jetzt rein in die Party mit Major Laser und Watch Out for This. Watch Out for This! Was ist eigentlich heißen? Watch Out for This! Ich kann den Text leider nicht, egal.
2: Hast du gut gemacht.

0: Jetzt würde er im Hintergrund gegen so einen Topf hauen.
1: Jetzt nochmal richtig fett Bass.
0: Schön gegen den Topf hinein.
1: Watch out for this von Major Lazer.
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0: Na moin, Lukas und Nadine sind für dich am Start. Geil, dass du mit dabei bist und mit uns ins lange Wochenende eskalierst.
1: Jawohl.
0: Noch bis in die Nacht gibt's keine Regeln bei uns. Wir spielen alles, damit du eine geile Zeit hast. Rock, Pop, Rap, Elektro, Disco.
1: Und natürlich Malle.
0: Ja.
1: Apropos, alle, die einen Trip zum Ballermann über den 24. Juni geplant haben, haben ganz viel Glück, denn der Bierkönig, der hat Zuwachs bekommen von einem internationalen Star, der einfach so schon Arenen füllt, die innerhalb von Minuten ausverkauft sind.
0: Oh. Hallo.
1: Jason Derulo, what?
0: Wie kommt der denn da hin? Da kommt einfach so ein Weltstar und tritt auf zwischen Mia Julia, Icke Hüftgold und sämtlichen Reality-TV-Stars.
1: Ja, ist okay. So. Ich will gar nicht wissen, wie voll das wird und auch wie viele sich jetzt gerade einen Flug

0: Da wird das Herz weich bei dem Track.
1: Oh,
0: Quit
1: ja.
0: Playing Games von den Backstreet Boys gehört hier bei der Radio Top 40 Eskalation. Ein Tag spielen wir alles. Also alles, alles. Es gibt keine Regeln. Mhm. Rock, Pop, Malle, Rap, Disney, alles ist mit dabei, damit du einen richtig geilen Start ins lange Wochenende hast.
2: Oder auch einen geilen Start in die Festivalsaison. Denn
0: auch
2: dieses
0: das.
2: Wochenende geht es ja so richtig los. Und da hat uns Willi aus Gera eine Sprachnachricht geschickt.
3: Mhm. Hallo Nadine, hallo Lukas.
0: Hallo.
3: Das Top 40 Team. Liebe Grüße vom Willi und seiner gesamten Truppe hier auf dem Sputnik Spring Break. Und bei uns im Camp auf dem Campingplatz läuft natürlich die Radio Top 40 Eskalation, weil es keine geileren Musikmix gibt. Liebe Grüße von uns allen, macht weiter so, wir feiern's.
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0: Ja, nicht nur in Thüringen, auch in Sachsen.
2: Oh, wie geil seid ihr bitte, so cool, dass ihr mit am Start seid. Ganz liebe Grüße an euch.
0: Ja, und da passt der nächste Track perfekt. Der ist
2: ja
0: nämlich Bass pur, scheppert richtig, also mehr Festival-Vibe geht eigentlich gar nicht. Pinky Up von Cat's Eye gibt's jetzt für dich bei der Reihe Top 40 Eskalation. Lukas und Nadine für dich am Start. Moinsen!

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1: Lukas und Nadine für dich am Start. Schon seit 6 ist hier richtig Halligalli. Noch bis in die Nacht rein spielen wir dir alles. Also jedes Genre querbeet, damit du einen richtig geilen Start ins Wochenende hast.
0: Ja.
1: Und jetzt geht's in diese Kategorie hier.
0: So. Jawohl, der Eurovision Song Contest. Und da ist es eigentlich immer noch schlimm, dass dieser Track nicht gewonnen hat. Das war wirklich letztes Jahr mein absoluter Favorit.
1: Ja, meiner auch.
0: Espresso Macchiato von Tommy Cash aus Estland. Mal ehrlich, wie geil, der macht doch wirklich so gute Laune.
1: Oh ja. Und immer wenn der läuft, habe ich das Gefühl, dass ich perfekt Italienisch spreche. Espresso Macchiato,
0: dann kommt so dieser, ja, diese Handbewegung.
1: Por favore.
0: Deswegen, den gibt's jetzt hier in der Radio Top 40 Eskalation für dich. Lotrin.
1: Mi amore.

0: einer meiner absoluten Lieblingstracks aus dem letzten Jahr. Tommy Cash, Espresso Macchiato. Bei deiner Radio Top 40 Eskalation.
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2: Reiter 40 ist hier und da haben wir eine Sofortmeldung von der B7. Vorsicht in beiden Richtungen zwischen dem Abzweig nach Tüttleben und dem Abzweig nach Nottleben. Da ist gerade ein Fahrradfahrer unterwegs. Ich wiederhole, auf der B7 in beiden Richtungen. Vorsicht zwischen dem Abzweig nach Tüttleben und dem Abzweig nach Nottleben. Ein Fahrradfahrer unterwegs. Bitte vorsichtig fahren. Wir melden uns, wenn die Gefahr vorüber ist.
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0: 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Lukas und Nadine.
2: Das sind wir.
3: Hallo.
2: Moin. Wir hoffen, du hast in der Mittagspause wieder ein bisschen Energy gesammelt, denn es geht weiter bis tief in die Nacht rein. Eskalieren wir heute mit dir zusammen, damit du den geilsten Start ins Wochenende oder auch in die Festivalsaison hast.
3: Ja, und das Schöne ist, du kannst ja von überall dabei sein. Mhm. Im Büro, im Auto, auf der Fahrt ins lange Wochenende, ja. Übers Radio, Stream, DAB+, Alexa, es geht alles.
2: Ja, und wir spielen für dich heute auch alles. Da ist für jeden was dabei, weil auch jedes Genre dabei ist.
3: Ja, zum Beispiel auch so ein paar Forgotten Banger, der hier auch. Bills von Lunch Money Lewis bei deiner Radio Top 40 Eskalation.
2: Ich wünschte, ich könnte auch so Musik machen.

0: geil. Da freuen wir uns schon drauf.
1: Ja, genauso wie der nächste Track hier bei deiner Radio Top 40 Eskalation. Wir lassen noch ganz kurz Paracheck auslaufen. So. Unser Versprechen, wir spielen einen Tag lang ohne Regeln wirklich alles. Also nicht nur Malle, nicht nur Rock, nicht nur Elektro.
0: Sondern auch Mucke aus dem Fernsehen. Und da darf unsere Kindheitsserie natürlich auch nicht fehlen. Deswegen unbedingt laut drehen.

0: Was war das denn?
1: Hui, einmal war kurz wach gemacht.
0: Oh Gott. Die Technik, Leute, die Technik. Einfach mal die Klappe halten, das ist bei dem Track schwierig. Also ich hab's nicht hinbekommen. Die Black Eyed Peas und Shut Up bei deiner Radiotop vor die Eskalation. Lukas und Nadine sind für dich am
1: Hallo.
0: Start. Wir ballern mit dir zusammen ins lange Pfingstwochenende rein.
1: Ja, und die Wetteraussichten, das sieht ja wirklich so geil aus. Mhm. Und das Coole ist, ist dazu auch ultra viel los, zum Beispiel im Landkreis Hildburghausen.
2: Hallo, liebe Feier- und Traditionsliebhaber.
0: Hallo.
2: Hier ist das Team vom Eisfelder Kuhschwanzfest.
1: Oh.
2: Feiern wir wieder 5 Tage lang unser legendäres Traditionsfest. Mit jeder Menge guter Stimmung, Musik, Festzeltbetrieb, historischen Highlights, Rummel und natürlich dem großen Festumzug am Pfingstdienstag.
0: Geil.
2: Beste Laune ist hier garantiert. Wir freuen uns auf viele Besucher und auf ein unvergessliches Festwochenende in Eisfeld an Pfingsten.
1: Oh,
0: ja,
1: geil.
0: Da kannst du quasi heute bis Dienstag durchfeiern, wenn du willst.
1: Mega.
0: Eisfelder Kuhschwanzfest. Ab heute geht's los. Da bringen wir dich jetzt schon mal in Stimmung. Jetzt mit dem nächsten Brett. Und zwar ROB und Ewigkeit.

0: Album zu Hause, wo
1: geil.
0: Der Song drauf war. Habe ich super oft durchgehört. Deswegen konnte ich auch gerade ordentlich mitsingen.
1: Ja.
0: Gator Boy von Avril Lavigne.
1: Lukas und Nadine sind hier.
0: Hallo.
1: Und damit bist du mittendrin im geilsten Tag des Monats.
0: Ja.
1: Die Reise vor die Eskalation. Einen Tag spielen wir alles, was Bock macht. Jedes Genre ist mit dabei. Mhm. Und da hat Luisa aus Eisenach eine WhatsApp geschickt. Ey, ihr haltet mich so von der Arbeit ab. Immer wenn ich weitermachen will, kommt der nächste Song, bei dem ich laut drehen muss.
0: Upsi.
1: Sorry.
0: Aber genauso ist es ja auch gedacht, damit du den geilsten Start ins lange Wochenende überhaupt hast.
1: Mhm.
0: Und da spielen wir alles, heißt auch den hier, Sing Hallelujah von Dr. Alban.
1: Ich glaube, als ich geboren bin, war der auf Platz 1 der Charts.
0: Geil.
1: Bitte nicht googeln, dann wisst ihr, wie alt ich bin. Ich glaube, es war so. Ich muss selber nochmal nachgucken.
0: Wir machen das.

0: Reiter vor die Eskalation zum Start ins lange Pfingstwochenende. Nadine und Lukas für dich am Start und gleich geht's weiter. Unter anderem mit dem hier, Mia Julia, bring mich nach Hause und noch mehr Überraschungen, wenn du dran bleibst.
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7: Leute, das wird ein Wochenende, da könnte ich mich reinlegen. Heute schon viel Sonne, morgen wieder viel Sonne, Sonntag viel Sonne. Alles bei Werten, heute bis zu 26, morgen bis zu 27 und Sonntag bis zu 28 Grad. Und alles, was für Thüringen heute Nachmittag wichtig ist, hörst du jetzt von Maren.
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9: Hi. Wie soll Thüringen mit gewaltbereiten rechtsextremen Menschen umgehen? Laut dem Thüringen-Monitor haben 18% der Leute im Freistaat eine rechtsextreme Einstellung. Staatskanzleiminister Stefan Grune sieht vor allem die Polizei in der Pflicht und will ihnen mehr Befugnis geben. Für ein neues Polizeigesetz gibt es im Landtag aber keine klare Mehrheit. Die AfD ist dagegen und auch die Linke sagt, dass Rechtsextremismus vor allem von der Gesellschaft selbst bekämpft werden muss. Bei der WM dabei, aber im Pokalfinale morgen, muss Manuel Neuer nochmal eine Pause machen. Unsere neue alte Nummer 1 im Tor hat sich am letzten Bundesligaspieltag an der Wade verletzt. Die Bayern müssen also auf ihren Captain verzichten. Eine Chance für Stuttgart natürlich, die morgen ihren Pokaltitel vom letzten Jahr verteidigen wollen. Man kennt's ja, da steht der Sommerurlaub an und du weißt nicht, was du mit deinem Sauerteig im Kühlschrank machen sollst. In Norddeutschland gibt's da jetzt die Lösung. Hier bietet ein Bäcker in Kiel extra ein Sauerteig-Hotel an. Kein Witz, dein Teig wird da regelmäßig gefüttert und gepflegt, bis du wieder da bist. Der Spaß kostet dich allerdings 20 Euro pro Woche.
7: Junge, Junge, Junge. Dafür fehlt mir erstmal der Sauerteig.
10: Ja, den müssen wir noch machen.
7: Wir gucken auf die Straßen, alle Blitzer bei uns zuerst. Geratal, Grevenroder, Stehense, Waldstraße aus Richtung Gehlberg bei der Feuerwehr. Ansonsten immer noch der Falschfahrer oder der Fahrradfahrer auf der B7 in beiden Richtungen zwischen dem Abzweig nach Tüttlingen und dem Abzweig nach Nottleben. Schön aufpassen, ich wiederhole nochmal. B7 in beiden Richtungen zwischen dem Abzweig nach Tüttlingen und dem Abzweig nach Nottleben ist ein Fahrradfahrer unterwegs. Ansonsten haben wir die A71 Richtung Schweinfurt zwischen Erfurt-Gispersleben und Erfurt-Bindersleben. Das Leben, die rechte Spur ist gesperrt. A71 Richtung Sangerhausen zwischen Erfurt Nord, Sömmerda Süd, Person auf der Straße. A73 Richtung Suhl zwischen Suhl Zentrum und dem Dreieck Suhl, ein kaputter LKW auf der rechten Spur. A4 Richtung Dresden zwischen Jena Göschwitz und Jena Zentrum, kaputter LKW auf der Standspur. Und A4 Richtung Dresden zwischen Jena Zentrum und Stadtroda, eine Baustelle, die zieht sich 10 Kilometer lang. Auch da musst du ein bisschen Zeit mitnehmen. Und wenn noch was fehlen sollte, kostenlos anrufen oder WhatsApp schicken. Die Nummer für beides. 0800, dann die 5, 99, 19, 99.
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0: und Daddy.
1: Hallo. Fieps.
2: Ich habe mal auf die Uhr geguckt. Seit 7 Stunden feiern wir jetzt schon mit euch und es ist kein Ende in Sicht, weil bis in die Nacht rein machen wir heute Party, spielen alle Banger, die du für den Start ins lange Wochenende brauchst. Jedes Genre ist dabei. Pop, Disney, Rap, Rock, alles. Obendrauf haben wir auch noch ein Mega-Wetter. Wie geil.
1: Ja, echt so. Da werden die nächsten Tage auch wieder so richtig gute Dorfpartys stattfinden, lieben wir. Und da darf natürlich eins auf diesen Partys nicht fehlen und das ist Mallemuck.

0: wirklich, seit seinem Auftritt beim Coachella Festival ist er überall. Justin Bieber, gerade so mit seinen alten Bängern wie dem hier. Sorry.
1: Ja, und sorry, wir sind hier noch lange nicht vorbei. Fertig mit dem, was wir machen. Hier ist deine Reise vor die Eskalation. Lukas und Nadine sind für dich am Start. Schön, dass ihr alle mit dabei seid, sogar außerhalb von Thüringen.
2: Ganz liebe Grüße von Robert und Sandra aus Chemnitz.
1: Hallo.
2: Heute sind wir bei dem schönen Wetter beim Kostbudener See bei Leipzig. Oh. Wir wollen das schöne Wetter genießen und auf dem Weg dahin haben wir natürlich im Auto Radio Top 40 angehört.
1: Geil.
2: Und was gibt's Schöneres, als ins lange Wochenende zu starten mit der Eskalation von Radio Top 40. Mega coole Sache. Genießt das schöne Wetter, kommt alle gut ins lange Wochenende und an alle schöne Pfingsten.
1: Auch am Kossi, da hänge ich auch immer ab. Richtig schön bei dem Wetter. Dankeschön, ihr zwei, also euch auch einen tollen Tag. Mega, dass ihr mit am Start seid.
0: Ja, und heute gibt es nämlich gar keine Regeln. Wir spielen wirklich alles, damit du so einen richtig geilen Start ins lange Wochenende hast. Mhm. Rock, Pop, Malle, Disney, es ist alles dabei. Auch Elektro. Thank you von Dimitri

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0: der Mann, der beim Sonne-Mond-Sterne-Festival einfach alle wie die Mücken zum Licht zu ihm vor die Bühne gerannt sind, war das voll bei seinem Auftritt. Halleluja. Paul Kalkbrenner war das, der dieses Jahr übrigens wieder beim SMS ist.
1: Ja, deswegen darf er heute natürlich auch nicht fehlen.
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1: Lukas und Nadine sind für dich am Start. Erzählt mal, wo seid ihr gerade? Was macht ihr? Wo eskaliert ihr mit? Schickt uns gerne Sprachmemo an die 0800, dann die 5 99 19 99. Da freuen wir uns drauf.
0: Oh ja.
1: Denn zum Sommerstart, zum Start der Festivalsaison und dem langen Wochenende, da machen wir bis in die Nacht rein richtig Halligalli. Es gibt keine Regeln. Heute spielen wir alles, jedes Genre, ja, ohne Ausnahme.
0: Und wenn wir sagen alles, meinen wir auch alles. Deswegen gibt's jetzt diesen Banger, das Schloss Einstein-Intro.
1: Direkt aus Erfurt.

0: man sich gut merken. Takata von Taka Bro. Du merkst schon, irgendwas ist hier vom langen Wochenende anders bei uns. Mhm. Richtig, heute wird bis in die Nacht rein eskaliert.
1: Ja.
0: Lukas und Nadine sind für dich am Start.
1: Und heute spielen wir alles, jedes Genre ist dabei, damit auch keiner deiner Lieblingsbanger fehlt.
0: Auf keinen Fall.
1: Auch die Festivalbanger sind vertreten, weil heute startet ja auch endlich die Saison.
0: Ja.
1: Und das Geile ist, bei dir dauert es ja auch nicht mehr lange, bis es zu einem geht, weil wir dich for free hinschicken.
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1: Oh ja, also check dich unbedingt ein und in der Zeit stimmen wir uns ein mit dem hier so ein Brett Rambazamba von Koma Kasper. Laut drehen!
0: Und ich sag mal so, wenn ein Track Rambazamba heißt, dann geht's da auch ordentlich zur Sache, ne?
1: Ja, so ist es.
0: Freu dich drauf.
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0: falls du dich fragst, warte mal, habe ich da was in meinen Augen? Ja, das ist so ein bisschen Daylight. Daylight in your eyes, hier bei deiner Reise vor die Eskalation. Von den No Angels den kompletten Tag. Ja. Lang machen wir einfach nur Party. Pur. Spielen alles für dich, damit du einen geilen Start ins lange sommerliche Wochenende hast.
1: Ja, und du kannst von überall mit dabei sein. DAB Plus Radio Stream Alexa im Auto jetzt gerade auf der Fahrt ins lange Wochenende im Büro und.
0: Ja, damit du auf keinen Fall was verpasst. Und was als nächstes kommt, das sage ich dir, das erste Songbattle heute Nachmittag. Ja. Da entscheidest du, was läuft. Alles, was du dafür brauchst, ist dein Handy und ein Emoji. Also, dranbleiben.
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20: Das ist für alle, die sich den Sommer gewünscht haben. Freunde, da ist er. Heute bis zu 26 Grad, ganz viel Sonne. Morgen bis zu 27 Grad und am Sonntag bis zu 28 Grad. Ist das was? Wir gucken auf die Straßen. Alle Blitzer bei uns zuerst. Geratal, Grevenroda, Waldstraße aus Richtung Gehlberg wird geblitzt. Ansonsten haben wir die A4 Richtung Dresden zwischen Jena Zentrum, Stadt Roda, eine Baustelle, die 10 Kilometer lang ist. A4 Richtung Frankfurt zwischen Eisenach Ost, Eisenach West, Reifenteile liegen da rum. Dann A38 Richtung Göttingen zwischen Nordhausen West und Großwechsungen, Gegenstände da. A38 Richtung Leipzig zwischen Sangerhausen West, Sangerhausen Süd, Reifenteile. A71 Richtung Schweinfurt zwischen Erfurt-Gispersleben, Erfurt-Bindersleben ist die rechte Spur gesperrt. Dann B87 Richtung Ilmenau zwischen Unverstetten-Mellingen nach Unfall gesperrt. Und das war's. Wenn du noch was haben solltest, kostenlos anrufen oder WhatsApp schicken. Die Nummer für beides ist die 0800, dann die 5, 99, 19, 99.
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20: Moinsen, du merkst schon, heute ist richtig Halligalli bei uns angesagt. Wir spielen alles, was Bock macht und noch bis tief in die Nacht. Und du kannst von überall aus mit am Start sein. Im Büro, im Homeoffice, im Auto, auf der Fahrt ins lange Wochenende.
24: Ja, und das ist auch gut, damit du nicht verpasst, was als nächstes kommt. Denn jetzt wirst du zum DJ und entscheidest, was läuft beim Song Battle.
20: Ja.
24: Denn die Festivalsaison startet. Das heißt, die erste Kategorie ist Festival-Songs.
20: Ja.
24: Wir beide schmeißen einen Song ins Rennen. Lukas, welchen nimmst du?
20: Na, das

0: Keine Frage.
1: Kai hat frei.
0: Von Finch.
2: Ja, der ist schon Brett. So, so richtiger Campingplatz-Song.
1: Wer das Ding einmal auf dem Campingplatz gehört hat, der weiß, wie krass das scheppert.
2: Ja, geiles Ding. Die Frage ist nur, ob der gegen den hier ankommt. Den haben wir zusammen auf dem SMS live gesehen. Wirklich so abgerissen. Den schmeiß ich ins Rennen.
1: Also, welcher Song soll es denn werden? Kai hat heute frei. Wenn du den haben möchtest, dann schickst du uns einfach ein Sonnen-Emoji.
2: Mhm.
1: Ja, und für Freaks ein Party-Emoji.
2: Egal welchen, einfach Party.
1: An die 0800, dann die 5 99 19 99. Also Kai hat heute frei, Sonnen-Emoji, Freaks, Party-Emoji. An die 0800, dann die 5 99 19 99.
2: Du entscheidest und in der Zeit geht's weiter mit einem richtigen Techno-Banger. Ja. Wildberry Lillet von

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2: Heute vor die Eskalation. Einen Tag spielen wir alles, was Bock macht. Und jetzt kannst du entscheiden, welcher Song läuft. Lukas und Nadine sind für dich mit am Start.
1: Hallo.
2: Das ist unser Song-Battle. Und du kannst sagen, wenn du zum Beispiel Bock auf den Track hier hast, Kai hat frei von Finch, dann schickst du an unsere Nummer ein Sonnen-Emoji.
1: Mhm, das ist nämlich hier so richtig Campingplatz-Song, weil das Motto ist ja Festival-Songs und deswegen habe ich mir den hier ausgesucht. Da scheppert so. Freaks von Timmy Trumpet. Du kannst dich entscheiden. Da schickst du einfach ein Party-Emoji an die 0800 die 599 1999. Und Lukas, ich sag mal so, im Moment liegt Freaks so ein bisschen vorne. Freue ich mich. Danke
2: ich
1: für alle, die einen geschickt haben.
2: Also entweder ein Sonnen-Emoji für Kai hat frei oder ein Party-Emoji für Freaks an die 0800, dann die 599 1999. Noch diese halbe Stunde gibt's die Auflösung und bis dahin geben wir jetzt nochmal alles.
1: Ja, deswegen Party-Emoji schicken. Party, Party, Party.
2: Sonne.

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4: Mein Gott, Freunde, kann mal bitte jemand dem Friedrich Merz erklären, was Bubatz ist?
5: Macht's jetzt!
4: Macht's doch bitte mal. Hier ist deine Reihe Top 4, die Eskalation zum Freitag. Lukas und Nadine sind für dich mit am Start.
5: Hallo.
4: Wir geben hier schon die ganze Zeit alles. Wir spielen Party-Tracks en masse.
5: Ja.
4: Jetzt mit einem Song-Battle mit dem Thema Festival-Songs, weil dieses Wochenende ganz viele auf ihrem ersten Festival dieses
5: Jawohl.
4: Jahr sind.
5: Jawohl.
4: Du kannst entscheiden, welcher Song laufen soll. Ich habe den hier ins Rennen geworfen.
5: Kai hat frei
4: von Finch.
5: Und ja, schon ein richtiger Banger, genau. Ich habe eingenommen, bei dem du so richtig vor der Bühne abgehen kannst. Oh, wirklich schon live gesehen, so geil. Timmy Trumpet mit Freaks. Und dafür schickst du einfach ein Party-Emoji an die 0800-5-99-1999. Schon spielen wir Freaks.
4: Oder wir spielen Kai hat heute frei, wenn du eine Sonne schickst. Ich meine, die dürfte bei vielen ja sowieso auf der Kurzwahltaste sein.
5: Ja.
4: Die Sonne, gerade bei dem Wetter.
5: Aber Party auch zum langen Wochenende. Deswegen schick den.
4: Welcher Song soll laufen?
5: Weil gleich
4: Kai hat
5: wird
4: frei.
5: Ja.
4: Oder Freaks.
5: Oder Freaks, weil gleich wird schon aufgelöst.
4: In 3 Minuten. Also Sonnen-Emoji oder Party-Emoji. Du
5: Gib
4: hast
5: alles.
4: Es in der Hand. Bis dahin, einer meiner Favorites of all time. Der Coco Jump.

0: Jumbo ist. Ich wünschte, der Coco Jumbo wäre mein bester Freund. Hörst du hier bei deiner Radio Top 40 Eskalation einen Tag All You Can Party und du weißt vielleicht, was jetzt abgeht. Und zwar das große Finale von unserem Song Battle. Nadine und ich, wir haben uns hier gerade gebettelt. Ein Song wird gespielt, aber welcher? Entweder meiner.
1: Kai hat heute frei.
0: Finch und Kai hat frei. Oder der von dir.
2: Oh, der geilste Festivalsong aller Zeiten.
0: Ihr konntet mit abstimmen mit einem Party-Emoji für Freaks oder einem Sonnen-Emoji für Kai hat frei. Und um zu klären, wer von uns beiden jetzt gewonnen hat, haben wir Marisa ins Boot geholt, die die ganze Zeit auf Social Media unterwegs ist und guckt, was ihr so reinschickt. Marisa, wie sieht's aus?
3: Ja, Leute, es war ein knappes Ding, aber ich muss sagen, die meisten Emojis kamen rein für Freaks von Timmy Trumpet.
2: Ja, ich hab's geschafft.
3: Oh Leute, schon dieses Intro, wirklich. Stellt euch das live auf dem SMS vor. Oh nee,
0: Sieger geil. Von unserem Song-Duell.
3: Gönnt euch.
0: Der ist ja auch wirklich gut. Timmy Trumpet und Freaks bei deiner Radio Top 40.

0: Ärzte und Himmelblau bei deiner Radio Top 40 Eskalation. Wir gehen mit dir zusammen ab ins lange Pfingstwochenende. Lukas und Nadine für dich am Start. Geht hier gleich weiter mit noch mehr geilen Party-Tracks.
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12: Also bei den Wetteraussichten, da freut man sich gleich noch mehr aufs Wochenende. Heute bis zu 26 Grad, Sonne, auch ein paar Wolken, die sind aber harmlos. Morgen bis zu 27 Grad und Sonntag bis zu 28 Grad. Pack schon mal deine kurzen Sachen aus. Alles, was für Thüringen heute Nachmittag wichtig ist, jetzt von Hannes.
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14: Hi. Die Apotheken in Deutschland erhalten zusätzliche Befugnisse. Das hat der Bundestag beschlossen. So dürfen sie künftig mehr Impfungen durchführen, neben dem Schutz vor Grippe beispielsweise auch Tetanus-Impfungen. Zudem dürfen sie mehr Leistungen zur Vorbeugung und Früherkennung anbieten, etwa bei Diabetes. In bestimmten Fällen erhalten Apotheken sogar die Möglichkeit, verschreibungspflichtige Medikamente ohne ärztliches Rezept abzugeben. Auf der B7 haben sich gestern mehrere Unfälle mit einer Geisterfahrerin ereignet. Laut Polizei war eine 65-Jährige in Bindersleben von der Autobahn abgefahren und dann auf der vierspurigen B7 auf die falsche Fahrbahn geraten. Dort stieß sie zunächst mit einem Auto zusammen, danach fuhr sie noch etwa 100 Meter weiter in die falsche Richtung und kollidierte mit 2 weiteren Autos. Die Unfallverursacherin und 2 Fahrer der anderen Autos kamen schwer verletzt in Krankenhäuser. Pep Guardiola ist nach 10 Jahren als Trainer von Manchester City zurückgetreten. Das teilte der englische Spitzenclub mit. Guardiolas Vertrag wäre noch ein weiteres Jahr gelaufen. Mit dem Spanier hatten die Citizen die Champions League, 6 englische Meisterschaften und 3-mal den englischen Pokal gewonnen. Als Nachfolger ist der Italiener Enzo Maresca im Gespräch.
12: Hut ab, Freunde! 1:58, wir gucken auf die Straßen. Blitzer bei uns zuerst. Ruderstadt, Schlossstraße beidseitig. Ansonsten A4 Richtung Dresden zwischen Jena Zentrum und Stadtroda. Eine Baustelle hier, 10 Kilometer Stau, also gutes Durchhalten. A4 Richtung Frankfurt zwischen Eisenach Ost, Eisenach West. Reifenteile liegen darum. Dann A38 Richtung Göttingen zwischen Nordhausen West, Großwechslungen, Gegenstände da. A38 Richtung Leipzig zwischen Sangerhausen West, Sangerhausen Süd, Reifenteile. A71 Richtung Schweinfurt zwischen Erfurt-Gispersleben, Erfurt-Bindersleben ist die rechte Spur gesperrt. Und B87 in beiden Richtungen zwischen Umverstedt und Mellingen nach Unfall mit Traktor gesperrt. Und wenn du noch was hast, kostenlos anrufen oder WhatsApp schicken. Nummer für beides 0800, dann die 5, 99, 19, 99. Gute Fahrt.
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12: Hallo, schön, dass du mit am Start bist. Erzähl gerne mal, von wo du mit eskalierst. Einfach eine Sprachmemo an die 0800, dann die 5, 99, 19, 99 schicken, weil heute ist hier nur

0: Party und das bei geilstem Wetter.
1: Ja, bis in die Nacht rein spielen wir alles, was Bock macht. Aus jedem Genre, auch Rap. Lukas, mit was ist ein Apache 207 immer unterwegs?
0: Vielleicht mit einem Traktor?
1: Nee.
0: Ah. Okay.
1: Und was ist es?
0: Es ist der Roller.
1: Ja.
0: Warum fickt

0: so viele Songs, mit dem könntest du einfach den kompletten Clubabend füllen.
1: Oh, ja.
0: Upside Down war das bei deiner Radio Top 40 Eskalation. Lukas und Nadine sind für dich am Start.
2: Hallo.
0: Einen Tag lang spielen wir alles. Alles, was Bock macht und ihr seid von überall mit dabei. Da hat Jenny aus Gera schon eine Sprachmemo dagelassen.
3: Ich freue mich, heute den ganzen Tag noch mit euch Party zu machen. Oh. Und es ist einfach hier.

0: Das Mal. So geil. Ich freue mich. Auch nach der Arbeit bin ich voll am Start. Dann geht es bis abends durch. Cool. Und dann gibt es ja noch euren Club-Sound. Also ich freue mich. Der Freitag immer super geil bei euch.
1: Oh, wie cool. Also du bist praktisch bis in die Nacht rein auch mit dabei. Mhm. Ist aber auch gut, weil dann verpasst du keinen einzigen Banger. Auch nicht die, zu denen wir schon immer bei den Haus- und WG-Partys abgegangen sind.
2: Ja.
1: Ich denke, ein paar erkennen schon, worum es geht. Trailer Park ist das jetzt mit Fledermausland.
2: Aber es klingt auch ein bisschen wie They See Me Rolling. Hating, oder? Geil.

0: Nicht nur Fledermausland, hier ist auch Eskalation angesagt. Radio Top 40, Eskalation. Heute für dich zum Start ins lange Pfingstwochenende. Den ganzen Tag mit Partytracks en masse. Lukas und Nadine sind für dich am Start.
1: Yes, und wir schauen natürlich auch drauf, was die Tage so abgeht. Wenn du zum Beispiel sagst, boah, heute, da muss ich erstmal so ein bisschen abschalten, aber morgen hätte ich Bock, irgendwas zu starten, dann im Freibad in Bad Köstritz, da ist Hirschtanz Open Air, ein Abend tanzen im Freibad. Geil. Dazu noch ein geiles Line-Up. 20 Uhr geht's los und das Wetter soll ja auch mega werden. Also wie geil.
0: Mhm,

0: klingt für mich nach einer tropischen Nacht. Also mal gucken, ob du da bis in die Nacht nur deine Badehose brauchst. Wobei so ein Pulli, den würde ich mir, glaube ich, schon mitnehmen,
1: ja,
0: wenn ich
1: besser.
0: Du wäre. Ja. Hirschtanz Open Air im Freibad Köstritz. So lang wird jetzt hier weiter eskaliert.
1: Oh mein
0: mit
1: Gott.
0: Mit Hobby Alice Baxter. Murder on the Dance Floor.
1: Geil. Hi, ja.

mithörst im Büro, auf dem Heimweg oder im Freibad. Wir machen mit dir zusammen Party und da ist der Mann auch mit dabei. Flo Rida haut jetzt hier den nächsten Banger raus. Hier ist I Cry. Lukas und Nadine für dich am Start.

0: sind Tränen der Freude.
1: Oh, schön gesagt.
0: Ja, oder? Flo Rida, hier bei deiner Radiotalk vor die Eskalation. Wir machen den ganzen Tag mit dir Party, noch bis Mitternacht. Lukas und Nadine für dich am Start.
1: Hallo, und da haben sich heute wieder viele gegen die Schuhe und für die Badelatschen entschieden, weil ich meine, heute gefühlt Sommerstart. Ja. Vorhin jemanden gesehen, der hat wirklich mit seinem Gang den ganzen Theaterplatz in Weimar beschallt. Ja. Also du weißt schon, ne? Dieses typische Geräusch, wenn man mit Badelatschen durch die Gegend schreit.
0: Also dieses...
1: Wie nochmal? Ja, also Leute, auch das gehört zum Sommer dazu, ne?
0: Also genauso wie der nächste Track, der passt dazu, wenn du, also zu dem, was die meisten für die nächsten Tage geplant haben. Egal was, Hauptsache irgendwas draußen.

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0: Ich wünschte, ich könnte pfeifen. Dann würde ich bei dem Track auf jeden Fall mitmachen. Loot, Colin Hay und Down Under bei deiner Radio Top 40 Eskalation. Nur heute zum Start ins lange Pfingstwochenende und gleich wird weiter eskaliert. Zudem hier zum Beispiel Biertornado. Also hol dir schon mal was zu trinken. Bis gleich.
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0: Dieses Wochenende wird super, super bueno. Mit ganz viel Sonnenschein, Werten, die fast an der 30-Grad-Marke kratzen. Heute bis zu 26, morgen 27, Sonntag bis zu 28 Grad. Wir gucken auf die Straßen, 3 Minuten nach 2:30. Blitzer bei uns zuerst. B7 Garmstedt Richtung Gotha stehen sie oder Ruderstadt Schlossstraße beidseitig. Ansonsten A4 Richtung Dresden zwischen Jena Zentrum, Stadt Roda, eine Baustelle. Hier immer noch 10 Kilometer Stau.

0: A4 Richtung Frankfurt zwischen Eisenach Ost, Eisenach West, kaputter LKW. Dann haben wir die A9 Richtung München zwischen Dittersdorf, Schleiz, Reifenteile. Dann A38 Richtung Göttingen zwischen Nordhausen West, Großwechslungen, Gegenstände liegen darum. A38 Richtung Leipzig zwischen Sangerhausen West, Sangerhausen Süd, Reifenteile. Dann die B87 in beiden Richtungen zwischen Unverstetten, Mellingen, gesperrt nach Unfall mit Traktor. Kreis Sömmerda zwischen Dielsdorf und Schloss Wippach, gesperrt hier Vermessungsarbeiten. Und Kreis Sonneberg zwischen Ernsthal und Piesau, Unfall hier halbseitig gesperrt. Und wenn noch was fehlt, kostenlos anrufen oder WhatsApp schicken. Die Nummer für beides 0800, dann die 5. 99 19 99.
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0: Ja, hallo, was ist denn das für ein geiles Wetter? Der Sommer ist da und so langsam kriegt man auch richtig Bock auf was Geiles. Mit den Freunden zum Beispiel draußen irgendwas unternehmen.
2: Mhm, und deswegen eskalieren wir heute nicht nur den ganzen Tag zusammen mit allen Partybängern, die es gibt, sondern sorgen auch noch für dein erstes richtig geiles Sommer-Event. 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
0: Ja, und die Headliner, das sind einfach leer.
2: So geil.
0: Und Paul Wetz. Also mega geil. 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

Ist hier bei deiner Radio Top 40 Eskalation. Lukas und Nadine sind für dich am Start. Heute ist alles möglich. Wir spielen alles, damit du maximal eskalieren kannst. Du kannst von überall mit dabei sein. Also nicht nur im Auto, auch im Büro, im Homeoffice, auf dem Weg ins Freibad und einfach bei Radio Stream, DAB Plus, Alexa, dranbleiben. Dann verpasst du keinen Banger. Wie den jetzt zum Beispiel. Da muss ich eigentlich nicht viel zu sagen. Rhythm is a Dancer, aber im Aiken Remix.

0: Junge, den hatte ich ja gar nicht mehr auf dem Schirm. Good Charlotte und Lifestyles of the Rich and Famous.
1: Geil.
0: Über deine Radio Top 40 Eskalation. Das Wetter zeigt, der Sommer ist da und da schicken wir dich zu einem richtig geilen Open Air. Laut und draußen im Weimar Hallenpark am 27. Juni. Headliner sind Lea und Paul Wetz. Jetzt ist nur die Frage, wer geht hin? Ich guck mal in die Leitung. Hallo?
2: Christine.
0: Hallo Christine. Na, du hast Bock auf Karten fürs Laut und Draußen, oder was?
2: Ja, hatte.
0: Geil. Wieso?
2: Weil ich Lea cool finde und weil ich schon immer mal zu Laut und Draußen gehen wollte.
1: Oh, so. Wie schön. Wo eskalierst du gerade mit uns?
2: Auf dem Weg zum Hot, um mein Kind von der Schule abzuholen.
0: Ach, na gut, da kann man schon mal eskalieren, bevor das Kind dann später eskaliert. Zwei Tickets sind deine. Da kannst du dein Kind gleich mitnehmen, wenn du möchtest.
2: Oh, sehr cool, das freut mich.
1: Herzlichen Glückwunsch. Ist die Frage, ist noch jemand dran?
0: Hallo.
3: Hi, hier ist der Guido.
0: Mensch, Guido, was geht ab? Von wo aus rufst du uns gerade an?
3: Ich stehe gerade in meiner Garage, pumpe meinen Fahrradreifen auf, weil ich eine kleine Runde drehen wollte und habe euren geilen Aufruf fürs Laut und Draußen gehört.
1: Oh, ja, sehr cool. Das heißt, du möchtest zum Laut und Draußen gehen und du hast es geschafft.
0: Ja!
1: Du bekommst Tickets.
3: Jawohl.
1: Cool. Wie geil. Herzlichen Glückwunsch nochmal. Viel Spaß euch allen und nicht traurig sein, wenn es bei dir nicht geklappt hat, weil deine Tickets sicherst du dir ganz easy auf radiotop40.de und jetzt wird weiter eskaliert.
0: Und mit wem? Mit Lea, die am 27. Juni beim Laut und Draußen am Start ist. Wohin willst du bei deiner Radiotop40 Eskalation? Nadine und Lukas für dich am Start.

0: 20. 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Vorher kriegst du sie bei uns bei deiner Radio Top 40 Eskalation.
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2: Ich lieb's einfach, hier aus dem Studiofenster zu gucken. Dieser blaue Himmel, diese Sonne. Geil. Einfach geil. Werte bis zu 26 Grad und auch die nächsten Tage kratzen die Temperaturen an der 30-Grad-Marke. Alles, was für Thüringen heute Nachmittag wichtig ist, hörst du jetzt von Hannes.
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4: Hi. Die Apotheken in Deutschland erhalten zusätzliche Befugnisse. Das hat der Bundestag beschlossen. So dürfen sie künftig mehr Impfungen durchführen. Neben dem Schutz vor Grippe beispielsweise auch Tetanusimpfungen. Zudem dürfen sie mehr Leistungen zur Vorbeugung und Früherkennung anbieten. Etwa bei Diabetes. In bestimmten Fällen erhalten Apotheken sogar die Möglichkeit, verschreibungspflichtige Medikamente ohne ärztliches Rezept abzugeben. Auf der B7 haben sich gestern mehrere Unfälle mit einer Geisterfahrerin ereignet. Laut Polizei war eine 65-Jährige in Bindersleben von der Autobahn abgefahren und dann auf der vierspurigen B7 auf die falsche Fahrbahn geraten. Dort stieß sie zunächst mit einem Auto zusammen, danach fuhr sie noch etwa 100 Meter weiter in die falsche Richtung und kollidierte mit zwei weiteren Autos. Die Unfallverursacherin und zwei Fahrer der anderen Autos kamen schwer verletzt in Krankenhäuser. Pep Guardiola ist nach 10 Jahren als Trainer von Manchester City zurückgetreten. Das teilte der englische Spitzenclub mit. Guardiolas Vertrag wäre noch ein weiteres Jahr gelaufen. Mit dem Spanier hatten die Citizen die Champions League, 6 englische Meisterschaften und 3-mal den englischen Pokal gewonnen. Als Nachfolger ist der Italiener Enzo Maresca im Gespräch.
2: Dankeschön, Hannes. 15 Uhr. Auf die Sekunde genau. Also passt. Wir gucken auf die Straßenblitzer bei uns zuerst. B7, Gammstedt. 50er-Zone und Ruderstadt Schlossstraße beidseitig. Ansonsten ist einiges los heute auf der A4 Richtung Dresden zwischen Jena Zentrum, Stadt Roda, eine Baustelle, 10 Kilometer Stau. Dann haben wir die A9 Richtung München zwischen Dittersdorf und Schleiz, ein kaputter LKW. 38 Richtung Leipzig zwischen Sangerhausen West, Sangerhausen Süd, Reifenteile. Dann die A71 Richtung Schweinfurt zwischen Erfurt-Gispersleben, Erfurt-Bindersleben, rechte Spur gesperrt. B87 in beiden Richtungen zwischen Umverstedt und Mellingen, gesperrt nach Unfall mit Traktor. Suhl zwischen Meininger Straße und Würzburger Straße. Rechte Spur nach Unfall gesperrt. Kreis Sömmerda zwischen Dielsdorf und Schloss Wippach. Da finden Vermessungsarbeiten statt, deshalb gesperrt. Und Kreis Sonneberg zwischen Ernsttal und Piesau halbseitig gesperrt. Und wenn du noch was haben solltest, kostenlos anrufen oder WhatsApp schicken. Die Nummer für beides 0800, dann die 5 99 19 99.
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2: Hallo. Das sind wir. Für viele geht's gerade schon Richtung Feierabend. Wenn du den Laptop noch nicht zugeklappt hast, wird's aber Zeit bei so einem Wetter. Von einem langen Wochenende, da kann man das schon mal machen, ne?
9: Ja, auf jeden Fall. Und dann geht's für dich auf dem Weg ins Freibad, in die Stadt zum Eisessen oder zu Hause im Büro. Alle Partybänger, die du brauchst. Heute wird wirklich bis in die Nacht eskaliert.
2: Leo aus Mühlhausen hat sich schon bei WhatsApp bei uns gemeldet. Er sagt, bei mir geht's heute Abend in den Club. Da ist eure Eskalation heute die perfekte Einstimmung. Oh. Ja, geil. Ganz viel Spaß dir.
9: Ja, und jetzt haben wir auch einen Banger parat, bei dem wirklich safe alle mitsingen können. Nämlich Bella Napoli von Roy Bianco und den Abrunden Sadi Boys. Geil.
2: Bella Ita.

0: Ein Banger nach dem anderen. Das ist hier das Motto bei unserer Radio Top 40 Eskalation. Lukas und Nadine für dich am Start.
1: Hallo.
0: Gleich mit dem nächsten Party-Track. Vorher sagen wir dir, wo es heute Abend zum Start ins Pfingstwochenende dann richtig abgeht.
1: Ja, in Mühlhausen, da startet die Mühlhäuser Pflaumenblüte.
0: Ja.
1: Fettes Stadtfestival mit 4 Bühnen, super vielen Ständen und einem coolen Line-Up. Am Samstag ist zum Beispiel Isaac mit am Start.
0: Yes.
1: Richtig geil. Vor ein paar Jahren für uns beim ESC gewesen und am Sonntag dann Glasperlenspiel.
2: Ich wünsch dir noch ein geiles
0: Leben. Nice.
1: Los geht's, wie gesagt, heute Abend schon. Also richtig cool.
0: Ja, auf jeden Fall. Also, wenn du in der Nähe bist oder Bock auf einen kleinen Ausflug hast, einfach mal bei der Mühlhäuser Pflaumenblüte vorbeischauen. Und bis es soweit ist, gibt's jetzt den nächsten Banger. Laserkraft 3D und halb Mensch, halb Techno.

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1: Das ist auch richtig so. Wir haben hier auch bei uns im Studio alle Fenster aufgerissen, aber heiß ist es trotzdem. Das muss an unserer Radiotop vor die Eskalation liegen oder am Wetter oder an beidem. Lukas und Nadine hier, geil, dass du mit am Start bist. Und an diesem Tag, an dem wir musikalisch wieder komplett freidrehen, da kann es schon mal passieren, dass wir auch einen Track spielen wie den, der jetzt kommt. Hörst du sonst nicht im Radio, bei uns schon. Und der wird gesungen von einem Bär. Hier ist Probier's mal mit Gemütlichkeit.
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2: Balu hat einfach recht. Probier es mal mit Gemütlichkeit. Ja, wenn Radio Top 4 die Eskalation ist, dann spielen wir auch den. Geht hier gleich straight weiter mit dem nächsten Banger. Bis dahin solltest du dir noch mal kurz deine Kollegen und Kolleginnen anschauen. Denn viele davon werden Montag sehr, sehr rot sein.
3: Oh, wirklich, bei dem Wetter die nächsten Tage, da liegt natürlich der nächste Sonnenbrand in der Luft.
2: Ja.
3: Das ist an der Stelle schon mal so geklärt, was neben Grillfleisch der Verkaufsschlager vom Wochenende wird. Sonnencreme.
2: Ja, schöne Tube Sonnencreme in die Bauchtasche, dann läuft das. Und schön weiter eskaliert wird jetzt mit dem nächsten Brett. Diesmal aus den 90ern. Snap und The First, The Last, Eternity. Deine Reise vor die Eskalation ist an. Lukas und Nadine hier, schön,
3: Hallo.
2: Dass du mit am Start.

Franchise. Das ist einer meiner absoluten Lieblingssongs. Outkast und Hey Ja, hier bei Radio Top 40, bei deiner Radio Top 40. Eskalation, ein Tag nur Party-Tracks. Und da geht's dir gleich weiter mit dem hier, Scooter. Der darf heute natürlich nicht fehlen. Ray from Outer Space und noch mehr.

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18: Wir gucken auf das Wetter zur Radio Top 40 Eskalation. Und das ist wirklich traumhaft. So traumhaft, dass wir hier die ganze Zeit das Studiofenster offen haben. Bis zu 26 Grad, morgen bis zu 27 und Sonntag bis zu 28. Wir gucken auf die Straßen, die Blitzer bei uns zuerst. A71 Richtung Schweinfurt an der Abfahrt Erfurt-Mittelhausen. B7 Gammstedt Richtung Gotha. Dann B7 Ortsdurchfahrt Hohlstedt Richtung Weimar. Und Ruderstadt, Schlossstraße beidseitig. Ansonsten viel los auf der A4 zum Beispiel Richtung Dresden. Zwischen Jena, Zentrum und Stadtroda 10 Kilometer Stau immer noch. A4 Richtung Frankfurt, zwischen Nora, Erfurt, Fiesebach liegt ein Metallteil rum. Dann A9 Richtung Berlin in Höhe Dreieck, Bayerisches Vogtland, ungesicherte Unfallstelle. Vorsicht A38 Richtung Leipzig zwischen Großwechslungen, Nordhausen West, staut sich's. A38 Richtung Leipzig zwischen Sangerhausen West, Sangerhausen Süd, Reifenteile. Dann haben wir die A71 Richtung Schweinfurt zwischen Erfurt-Gispersleben, Erfurt-Bindersleben, rechte Spur gesperrt. Dann Kreis Sömmerda zwischen Dielsdorf, Schloss Wippach, Vermessungsarbeiten deshalb auch da gesperrt. Und Kreis Sonneberg zwischen Ernsttal und Pisau halbseitig gesperrt nach Unfall. Puh, das war eine Menge. Wenn du noch was haben solltest, kostenlos anrufen oder WhatsApp schicken. Die Nummer für beides 0800, dann die 5, 99, 19, 99. Gute Fahrt.
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18: Lukas und Nadine sind hier, da könnt
19: Hallo?
18: Ihr noch. Also bis in die Nacht rein. Eskalieren wir hier. Auf alles, was ihr Bock macht. Alter, ich bin schon ziemlich durch. Leute, dazu ist Raphael gerade in der Leitung. Er hat heute Morgen schon eingeschaltet und war erstmal maximal verwirrt, was ich verstehen kann.
20: Aber kennst du den Moment, wenn du dich früh morgens halb sieben ins Auto setzt und die

0: Family läuft und du denkst, hä?
1: Kenn ich.
0: Bist du hier im falschen Film oder was? Sind wir hier nicht richtig? Und ja. Dann wirst du wach.
1: Geil, oder?
0: Und jetzt lege ich mich wieder hin.
2: Das heißt, du bist schon die ganze Zeit dabei bei der Radio Top 40 Eskalation.
0: So gut es geht.
1: Ach, geil.
0: So gut es geht.
1: Aber ich würde dir mal empfehlen, dich nicht hinzulegen, weil dann verpasst du einige Brecher.
2: Ja, wirklich. Wir haben noch so viel parat für dich. Also wenn nur ein Schläfchen, dann wirklich nur ganz kurz.
1: Ja, ein Powernap.
0: Ihr ruft mich einfach, beziehungsweise, und dann bin ich wieder da.
1: Okay, wir machen Wegdienst per Telefon.
0: Ach du Scheiße.
1: Also schön, dass du mit dabei bist, ne? Hab noch einen schönen Freitag.
0: Schönes Wochenende.
2: Ja, dir auch. Bis dann. Ciao.
0: Ciao.
2: Und hier wird jetzt erstmal weiter eskaliert mit Scooter. Und das ist Ray from Outer Space. Yay.
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0: Zum Wochenende wird bei uns Randale gemacht. 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
1: Hallo.
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1: Ja, und vielleicht siehst du sie hier dann bald live. Die Chainsmokers dürfen zur Radio Top 40 Eskalation natürlich auch nicht fehlen. Kriegst du jetzt Don't Let Me Down, ist das so ein Banger.
0: Ich liebe schon dieses Intro, dieses
1: Kriegt man direkt so
0: eine Gänsehaut. Diese Tröte.

0: Bala, bala. Das passt gut zu unserer Mut heute. Die Radio Top 40 Eskalation ist für dich am Start. Bedeutet für dich heute nur Party-Tracks. So. Lukas und Nadine sind für dich am Start.
1: Und bevor du dich morgen wunderst, wo die ganzen Leute hin sind, die hängen dann bestimmt im Freibad ab. Ich meine, was sind das bitte für krasse Wetteraussichten? Das ganze Wochenende bis zu 30 Grad drin. Ich bin vorhin noch am Freibad in Weimar vorbeigefahren. Da sah es noch echt traurig aus. Aber ich wette, die nächsten Tage, da sieht die Sache dann so ein bisschen anders aus. Oder also, hättest du jetzt schon Bock, bei dem Wetter ins Freibad zu gehen?
0: Oh, also so vom Wetter her ja, aber ich habe das Gefühl, dass das Wasser halt wirklich noch arschkalt ist.
1: Ja.
0: Und ich glaube, also ich würde so ein Zeh reinhalten und würde mir so denken, ich probiere später nochmal.
1: Es ist
0: also,
1: jetzt ja. halt noch eine Abkühlung. Jetzt ja. ist noch eine Abkühlung und in einem Monat, da haben wir dann irgendwie Wassertemperatur von 25 Grad.
0: Ist ja, auch das nicht ist geil. Meins.
1: Okay, warum nicht? Hier ist deine Reihe vor die Eskalation mit Party-Tracks on Mars den ganzen Tag. Und der nächste, der wird ein bisschen rockiger. Hier sind die Kaiser Chiefs und Ruby.

0: für deinen Freitag hier bei uns bei der Radio Top 40 Eskalation. Von früh bis spät All You Can Party und gleich geht's weiter.
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6: Also bei dem Wetter, da kommt das Grün, was man gerade überall draußen sieht, noch viel, viel geiler. Auch heute wieder Sonnenschein bis zu 26 Grad, sehr sommerlich. Und die nächsten Tage wird es noch sommerlicher. Morgen 27, Sonntag bis zu 28 Grad. Alles, was für Thüringen heute Nachmittag wichtig ist, jetzt von Hannes.
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8: Hi. Der Thüringer Landtag hat über die Ergebnisse des Thüringen-Monitors diskutiert. Danach halten 9 von 10 Befragten die Demokratie zwar für die beste Staatsform, allerdings waren nur 44% zufrieden damit, wie sie funktioniert. Staatskanzleiminister Gruner sagte, die Landesregierung wolle die Probleme im Alltag lösen. Als weiteres Problem nannte Gruner die große Zahl von Thüringern, die rechtsextreme Einstellungen vertreten. Laut Thüringen-Monitor sind das aktuell 18% der Einwohner. Bei Carl Zeiss Meditec in Jena übernimmt künftig eine Frau das Ruder. Der Aufsichtsrat hat Bronwyn Brophy O'Connor berufen, derzeit Chefin der Vitrolife Group in Schweden. Sie folgt auf Maximilian Forst, der überraschend Ende letzten Jahres wegen eines Regelverstoßes das Unternehmen verlassen musste. Wann genau sie ihr neues Amt antritt, stand zunächst nicht fest. Carl Zeiss Meditec kämpft aktuell mit Problemen, vor allem im wichtigen China-Geschäft, und hat bereits einen Stellenabbau angekündigt. Vor dem Start der Reisewelle zum langen Pfingstwochenende ist Tanken wieder billiger geworden. Im bundesweiten Tagesdurchschnitt kostete 1 Liter Super E10 gestern erstmals seit Montag wieder knapp unter 2 Euro, so der ADAC. Diesel verbilligte sich um 1,5 Cent pro Liter auf 1,97 im Durchschnitt. Das war der niedrigste Wert seit Anfang März. Wer verreist, sollte sich informieren. In vielen Nachbarländern ist der Sprit nämlich derzeit billiger als in Deutschland.
6: Dankeschön. Wir gucken auf die Straßen. Blitzer bei uns zuerst. A71 Richtung Schweinfurt an der Abfahrt Erfurt-Mittelhausen. B7 Gamstedt Richtung Gotha. Dann B7 Ortsdurchfahrt Hohlstedt Richtung Weimar. Jena Grenzstraße stadteinwärts und Rudolstadt Schlossstraße beidseitig. Ansonsten aufgepasst. A4 Richtung Dresden. Zwischen Jena Zentrum und Stadtroda immer noch unser Sorgenkind. Eine Baustelle, da dauert's ein bisschen länger. 10 Kilometer Stau. A9 Richtung Berlin. Zwischen Münchberg Nord und Hof West gesperrt nach Unfall. Dann A38 Richtung Leipzig. Zwischen Großwechslungen Nordhausen West, auch da staut sich im Baustellenbereich. A71 Richtung Schweinfurt zwischen Erfurt-Gispersleben, Erfurt-Bindersleben, rechte Spur gesperrt, dann eine Ölspur. Kreis Sömmerda in beiden Richtungen zwischen Dielsdorf und Schloss Wippach, gesperrt wegen Vermessungsarbeiten, und Kreis Sonneberg zwischen Ernsthal und Piesau, halbseitig gesperrt nach Unfall. Und wenn noch was fehlt, kostenlos anrufen oder WhatsApp schicken. Nummer für beides 0800, dann die 5 99 19 99. Gute Fahrt.
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6: Hallo. Hallo Freunde, an der Stelle erstmal einen schönen Feierabend und damit einen guten Start ins lange Wochenende. Mhm. Egal wo es hingeht, Freibad, Eis essen, im Park chillen, vielleicht auch in den Urlaub. Wir eskalieren mit dir zusammen, spielen alle Genres, Rock, Pop, Malle, Elektro, es ist alles dabei.
12: Und jetzt kannst du sogar selbst zum DJ werden, denn es gibt das nächste Song-Battle. Mhm. Denn auch die Abi-Prüfungen sind mittlerweile geschafft, deswegen ist die Kategorie Abi-Songs. Ja. Lukas, erzähl mal, welchen Song schmeißt du jetzt ins Rennen?
6: Ich möchte, dass unbedingt der Song hier läuft.
13: Jetzt ist Feierabend, wir sind super.
12: Ach, schon Brett auf.
6: Feierabend von Großstadtgeflüster. Wenn du diesen Song hören willst, einfach ein Bier-Emoji an die 0800, dann die 5, 99, 19, 99.
12: Ja, vielleicht willst du aber auch mein Banger hören.
6: Und das wäre
12: King Kong von ABZ, einfach der Abi-Song bei mir. Dann einfach ein Affen-Emoji an die 0800, die 5, 99, 19, 99.
6: Also, du hast es in der Hand. Bier-Emoji für Feierabend und Affen-Emoji für King Kong. Per WhatsApp schicken. Der Song, der die meisten Emojis hat, der wird gespielt. Erstmal wird der aber weiter eskaliert. Mit dem hier. Levi Heron.
12: Oh, das klingt so episch. Wie so ein Chor.
6: So muss ich einen Freitag anhören. Bei der Radio.

0: Der musste gerade ganz laut. Es geht einfach nicht anders. Chemie, Chemie, ja. Von Kraftklub bei der Reihe Top 40 Eskalation gehört einfach dazu. Heute gibt es nämlich alles auf die Ohren, jedes Genre, den ganzen Tag. Und als nächstes kannst du entscheiden, welcher Song läuft, denn es gibt das nächste Songbattle. Wir sind mittendrin.
1: Ja, und da die Abi-Prüfungen endlich geschafft sind, dachten wir, komm, gehen wir rein in die Kategorie Abi-Songs. Das hier ist meiner. King Kong von HBZ liebst. Und wenn du den hören willst, einfach ein Affen-Emoji an die 0800 die 5 99 19 99 schicken.
0: Oder du schickst ein Bier-Emoji für den hier. Großstadtgeflüster und Feierabend, weil Feierabend ist, obviously. Das ist mein Song. Bier-Emoji. Ganz, ganz wichtig. Dann spielen wir den.
1: Nee. Affen-Emoji.
0: Also, unsere Nummer ist die 0800, dann die 5 99 19 99. Du bestimmst, welcher Song das Song-Battle für sich entscheidet. Entweder HBZ mit King Kong, wie gesagt, Affen-Emoji oder Großstadtgeflüster und Feierabend. Dafür bitte ein Bier-Emoji. Bis dahin geht's jetzt weiter mit Galantis. Runaway.

0: Mickey Krause darf zur Radiotour vor die Eskalation natürlich auch nicht fehlen. Malemucke spielen wir heute genauso wie Rock, Pop, Disney und. Heute eskalieren wir den ganzen Tag. Radiotour vor die Eskalation, Lukas und Nadine sind für dich am Start.
1: Hallo.
0: Und jetzt entscheidest du, welcher Song als nächstes läuft bei unserem Song Battle, was hier schon seit 16 Uhr am Start ist. Das hier ist meiner, der kommt von Großstadtgeflüster.
2: Feierabend.
0: Dafür einfach ein Bier-Emoji schicken an die 0800, dann die 5, 99, 19, 99.
1: Oder du nimmst halt einfach meinen Song. King Kong von HBZ. Das erinnert mich so an meine Abi-Zeit. So geil. Dafür einfach ein Affen-Emoji an die 0800, die 5, 99, 19, 99 schicken.
0: Ja, das Abi ist bei, das Motto ist bei uns Abi. Abitur oder generell Abschlüsse. Also, welchen möchtest du hören? Gerade liegt King Kong vorne, habe ich gesehen. Also, wenn ihr Feierabend hören wollt, dann solltet ihr jetzt dringend mal ein Bier-Emoji rumschicken an die 0800, dann die 5, 99, 19, 99. Und welcher Track hier gewinnt? Das hörst du hier nach zwei Tracks. Das ist einer davon, die Black Eyed Peas und Boom, Boom, Boom.
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0: Das ist so ein Track, wo man sich so richtig schön die Stimme ruinieren kann, indem man da einfach so laut mitgrölt. Gimme Your Love, Sigala, John Newman bei deiner Radio Top 40. Eskalation zum Start ins lange Pfingstwochenende. Nadine und Lukas sind mit am Start. Ich bin aufgeregt, weil es ist mal wieder Zeit für unser Song Battle, was seit 25 Minuten läuft. Nadine und ich, wir betteln uns, denn nur ein Song kann laufen. Entweder der von Nadine.
1: King Kong von HBZ, so geil.
0: Hat sich Nadine gewünscht, ich hab mir den gewünscht.
2: Jetzt ist Feierabend, wie es in Zukunft weitergeht, könnt ihr.
0: Und zwar Feierabend von Großstadtgeflüster. Jetzt ist nur die Frage, wer hat mehr bekommen? Ihr durftet ja abstimmen über unsere WhatsApp. Entweder mit einem Affen-Emoji für HBZ und King Kong oder mit einem Bier-Emoji für Großstadtgeflüster. Und Feierabend, Marisa, unsere Onlinerin, du hast mal wieder den Blick drauf. Also, wer hat denn das Rennen gemacht?
1: Ja, also ich muss sagen, das war ein eindeutiges Ding.
0: Was?
1: Die meisten Emojis kamen rein für HBZ mit King Kong.
3: Oh. Ja, ich hab's doch mal geschafft.
1: Okay. Vielen Dank für alle, die ein Emoji geschickt haben. Und ich würde sagen, wir drehen jetzt ganz, ganz laut für King Kong und HBZ.
0: Okay.

0: Shakira geht immer hier bei der Radio Top 40 Eskalation. Die besten Partybretter zum Start ins Pfingstwochenende kriegst du bei uns. Lukas und Nadine sind für dich am Start. 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
2: Wir gucken auf das Wetter und das sieht traumhaft aus. Nicht nur heute, auch die nächsten Tage. Heute starten wir erstmal rein mit bis zu 26 Grad. Sonnenschein dazu trocken, morgen bis zu 27, Sonntag bis zu 28 Grad. 5 Minuten nach 4:30. Wir gucken auf die Straßen. Blitzer bei uns zuerst. A71 Richtung Schweinfurt in der Abfahrt, Erfurt-Mittelhausen. Dann stehen sie B7 Ortsdurchfahrt Hohlstedt Richtung Weimar. Jena Grenzstraße statt einwärts und Ruderstadt Schlossstraße beidseitig. Ansonsten die A4 Richtung Dresden zwischen Jena Zentrum statt Roda ist eine Baustelle, 10 Kilometer Stau. A38 Richtung Leipzig zwischen Großwechslungen, Nordhausen-West, eine Baustelle, es staut sich. A71 Richtung Schweinfurt zwischen Erfurt-Gispersleben, Erfurt-Bindersleben ist die rechte Spur dicht. Kreis Sömmerda in beiden Richtungen zwischen Dielsdorf, Schloss Wippach, Vermessungsarbeiten und Kreis Sonneberg zwischen Ernsthal und Piesau halbseitig nach Unfall gesperrt. Und wenn du noch was hast, kostenlos anrufen, WhatsApp schicken geht aber auch. Nummer für beides 0800, dann die 5 99 19 99.
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2: Ja, hallo, Lukas und Nadine hier.
4: Hallo.
2: So geil, dass du mit am Start bist und mit uns den ganzen Tag durch eskalierst. Aber nicht nur du, da ist noch jemand in der Leitung. Hallo.
5: Hallo, hier ist Patrick aus Mühlhausen.
4: Oh, hallo, hallo,
2: Patrick. Ey, schön, dass du mit am Start bist.
5: Ich wollte euch ein ganz großes Lob aussprechen. Ihr macht das, die Musik macht es so immer top. Aber die Eskalation, die ist richtig, richtig geil. Wahnsinn.
2: Ah, oh, das freut uns.
5: Ich könnte ruhig gerne immer wieder machen. Also gerne wirklich.
4: Seit wann bist du dabei heute oder von wo aus eskalierst du mit?
5: Seit um 8 aus Mühlhausen.
2: Boah. Oh, was eine Ausdauer.
4: Wirklich? Und dann hast du heute frei oder bei der Arbeit oder wo?
5: Bei der Arbeit, jetzt habe ich frei, jetzt fahre ich bis zum Fahrrad und höre euch.
4: Oh, geil. Wie cool.
2: Hast du die App runtergeladen oder was?
5: Na klar, schon lange, natürlich.
2: Ey, Patrick, mega.
4: Vorbildlich.
2: Wir ziehen ja auch weiter durch, ne? Bis Mitternacht.
5: Ja, ich weiß. Super, also besser geht nicht. Wahnsinn.
4: Also mach's wie, Patrick, geh bis heute Nacht mit uns ab und wir machen auch direkt weiter mit den Spice Girls. Das ist Wannabe. Love Train.

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1: Eskalation. Und Ruhm. Der Mann, der sich dies alles erkämpft hat, war Gold Roger, der König der Piraten. Als er hingerichtet wurde, waren seine letzten Worte:
2: Ihr wollt meinen Schatz? Den könnt ihr haben. Sucht ihn doch. Irgendwo habe ich den größten Schatz der Welt versteckt.
1: Dieser Schatz ist das One Piece. Und er liegt irgendwo auf der Grand Line. Damit brach das große Piratenzeitalter an.

0: Wenn du dir sagst, warum klingt's bei Radio Top 40 heute so anders? Das liegt an unserer Eskalation, den ganzen Tag nur Party-Songs. Mhm. Nadine und Lukas dazu für dich am Start. Und Hallo. Wenn du morgen noch nicht weißt, was du machen sollst, was hältst du von Wandern? Aber nicht nur Wandern, Wandern mit gewissen Vorzügen, sag ich mal.
1: Das klingt. Die Saale-Weinmeile startet wieder. 2 Tage kannst du da auf 7 Kilometern sämtliche Weinstände abklappern. Von Bad Kösen zum Weindorf Rossbach in Sachsen-Anhalt, direkt an der Saale bei den Weinbergen. Also wirklich wunderschön sieht's da aus. Dazu gibt's überall auch Musik. Und dazu haben wir Lukas vom Saale-Weinmeile e.V. mal gefragt, wie viel Zeit muss ich denn für das Ganze einplanen?
2: Ja, wenn man die Strecke straff durchlaufen möchte, dann ist das in 3-4 Stunden möglich. Aber wie das bei Weinfesten immer ist, man trifft dann viele Freunde und Bekannte oder lernt neue Freunde kennen. Und ich denke, man sollte schon 6 bis 8 Stunden einplanen, um wirklich die ganze Strecke durchzulaufen.
0: Also um 10 geht's los?
1: Bis Mitternacht. Dürfte ja dann eigentlich machbar sein.
0: Ja, also bei 7 Kilometern easy. Die Weinmeile dieses Wochenende zwischen Bad Kösen und Rossbach. Da wird safe auch wieder einiges los sein.
1: Oh ja.
0: Und bei dem Wetter Sonnencreme nicht vergessen.

0: Also wirklich, dieser Mann, der produziert Banger am laufenden Band.
1: Ja.
0: David Guetta, Hey Mama, nur bei uns in deiner Radiotop 40 Eskalation. Lukas und Nadine hier noch bis 0 Uhr, einfach mit den geilsten Partybrettern für deinen Start ins Pfingstwochenende.
1: Ja, und da freuen wir uns die Tage wieder vor allem über ein Geräusch.
0: Oh, geil.
1: Thüringen schmeißt den Grill an. Es ist ja auch das geilste Wetter dafür. Da weiß ich jetzt schon, wie es heute Abend wieder bei mir in der Straße riecht.
0: Ja.
1: Übel geil. Das ist manchmal sogar fast noch besser, als irgendwas davon zu essen.
0: Mhm.
1: Also auf jeden Fall schmecken lassen. Die Mucke dazu kriegst du von uns jetzt von Ritalin und Out.

0: 80%.
1: Ritalin und Outfit-Check bei deiner Radio Top 40 Eskalation. Von früh bis spät abends spielen wir die besten Partybanger. 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Lea, Paul Wetz für dich am Start. 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
16: Und wir halten fest, das Wetter hat immer noch Bock. Vor allem die Sonne, der Himmel ist blau. Werte im Ja, also da steht eine 2 vorne, da könnte aber bald auch eine 3 davon stehen. Die nächsten Tage wird es nämlich noch wärmer. Alles, was für Thüringen heute Nachmittag wichtig ist, hörst du jetzt.
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17: Hi. Zalando und der Betriebsrat haben im Streit um das Logistikzentrum in Erfurt einen Vergleich geschlossen. Damit sind alle weiteren Gerichtsverfahren vorerst beendet. Die Verhandlungen über einen Sozialplan und einen Interessensausgleich sollen nun in der kommenden Woche bereits beginnen. Kommt bis zum 20. Juni keine Einigung zustande, soll doch wieder eine unabhängige Einigungsstelle eingesetzt werden. Von der Schließung des Standorts sind rund 2700 Beschäftigte betroffen. Bundesjustizministerin Hubig will Ehepartner besser vor häuslicher Gewalt schützen. Ihr Ministerium veröffentlichte heute einen entsprechenden Gesetzentwurf. Demnach muss das Trennungsjahr bei einer Scheidung nicht eingehalten werden, wenn häusliche Gewalt im Spiel ist. Außerdem sollen Opfer häuslicher Gewalt in familiengerichtlichen Verfahren künftig ihren neuen Wohnort besser geheim

0: geheim halten können. Die Reformpläne hat das Ministerium an die Länder und an Verbände weitergeleitet. Pep Guardiola ist nach 10 Jahren als Trainer von Manchester City zurückgetreten. Das teilte der englische Spitzenklub mit. Guardiolas Vertrag wäre noch ein weiteres Jahr gelaufen. Mit dem Spanier hatten die Citizen die Champions League, 6 englische Meisterschaften und 3-mal den englischen Pokal gewonnen. Als Nachfolger ist der Italiener Enzo Maresca im Gespräch.
1: Dankeschön, Hannes. 17 Uhr, wir gucken auf die Straßen. Blitzer bei uns zuerst. A71 Richtung Schweinfurt an der Abfahrt Erfurt-Mittelhausen. B7 Ortsdurchfahrt. Fahrt Hohlstedt Richtung Weimar, Jena Grenzstraße stadteinwärts und Jena Stadtroda Straße stadteinwärts. Ansonsten weiterhin A4 Richtung Dresden zwischen Nora und Weimar, ein Rad liegt da rum. 10 Kilometer Stau haben wir auf der A4 Richtung Dresden zwischen Jena Zentrum und Stadtroda. Dann die A38 Richtung Leipzig zwischen Großwechslungen, Nordhausen West, eine Baustelle, hier staut sich's. A38 Richtung Leipzig zwischen dem Dreieck Südharz und Altstädt, kaputter LKW auf der rechten Spur. Und A71 Richtung Schweinfurt zwischen Erfurt Gispersleben und Erfurt Bindersleben, rechte Spur gesperrt, da auch eine Ölspur. Und wenn du noch was hast, kostenlos anrufen oder WhatsApp schicken. Nummer für beides 0800, dann die 5, 99, 19, 99. Gute Fahrt.
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1: Hello.
4: Hallo.
1: Wahnsinn, ey. Jetzt feiern wir schon seit fast 12 Stunden zusammen. Die Zeit geht einfach so schnell rum, wenn man einfach die ganze Zeit eskaliert. Und das machen wir noch bis in die Nacht rein. Wir spielen dir alle Banger, die du liebst.
4: Ja, und obendrauf haben wir jetzt noch was für dich. Jetzt, wo es so endlich richtig geil warm wird, schicken wir dich zu einem richtig geilen Open Air direkt um die Ecke zum Laut und draußen im Weimar Hallenpark am 27. Juni. Und mit dabei
5: bitte
4: ist Lea. Mega cool. Und auch Paul Wenzel.
1: Bam. Und du, wenn du jetzt anrufst und uns erzählst, wo du mit uns eskalierst, einfach über die 0800, dann die 5, 99, 19, 99. Jetzt durchklingeln und schon sicherst du dir deine Tickets fürs Laut und Draußen am 27. Juni im

0: die Boxen. Deswegen muss er natürlich rein bei der Radio Top 40 Eskalation. Ja. Bam. Oh, Leo. Was ist das wirklich auch draußen für ein geiles Wetter? Dazu noch die Eskalation obendrauf. Besser geht's nicht. Bis heute Nacht spielen wir dir alles. Wirklich jeden Banger. Und nebenbei sahnst du auch noch Tickets für so ein richtig geiles Open Air direkt um die Ecke ab.
1: Ja, fürs Laut und draußen im Weimar Hallenpark am 27. Juni, wo auch Lea und Paul Wetz für dich am Start sind. Mhm. Du konntest für die Tickets anrufen. Deshalb die Frage: Wer ist denn dran?
2: Hallo?
1: Wer ist denn dran?
2: Die Sophie.
1: Ey, Sophie. Sag mal, warum rufst du an? Ich weiß es schon, ich will es aber nochmal aus deinem Mund hören.
2: Ich würde gerne Tickets gewinnen.
1: Natürlich möchtest du.
0: Dann erzähl mal kurz, wo bist du gerade, von wo eskalierst du mit?
2: Auf dem Weg nach Hause von der Arbeit.
1: Ja, das höre ich doch, dieses Grundrauschen von der Straße.
2: Ja, oder von der Klimaanlage.
0: Herzlichen Glückwunsch, du gehst so laut und draußen.
2: Cool, sehr schön.
1: Und da ist noch jemand.
3: Ja, hallo, Sven hier.
1: Von wo aus rufst du an?
3: Aus dem Auto.
1: Wo bist du gerade unterwegs?
3: Nach Kleinobringen.
1: Ach so, was geht in Kleinobringen?
3: Auch gerade ist Einstimmen aufs Wochenende. Hier wird Rasen gemäht und sauber gemacht und alles schick fürs Wochenende.
0: Seit wann eskalierst du schon mit uns?
3: Oh, eigentlich seitdem ich hier im Weimarer Land wohne. Also wir haben, ich komme eigentlich aus Köln und jetzt wohne ich hier und jetzt höre ich hier vom Party.
0: Und weißt du, weil du so fleißig jetzt gehört hast, ja, gehören die Tickets dir. Du gehst zu laut und draußen.
3: Oh, cool, super, vielen Dank.
1: Und das war's immer noch nicht, wir haben noch jemanden.
4: Hier ist Christine.
1: Christine, wo kommst du her?
4: Ich komme aus Kronhochheim.
0: Dann erzähl mal, von wo eskalierst du gerade mit?
4: Auf den Heimweg nach Hause.
1: Christine, du wirkst gerade so ein bisschen kaputt. War der Tag anstrengend?
4: Ja, sehr.
1: Oh Mann. Aber jetzt ist Schluss damit.
4: Genau.
1: Und am 27. Juni, da geht's dann zum Laut und draußen. Zwei Tickets bekommst du von uns geschenkt.
4: Oh cool, danke.
0: Herzlichen Glückwunsch an alle und alle, die sich jetzt kein Ticket gesichert haben, seid nicht traurig. Du kannst dir fix noch eins auf radiotop40.de sichern. Und jetzt wird weiter eskaliert mit Kelly Clarkson und Cinzi Bingo.

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0: Rexha mit New Religion bei deiner Radio Top 40 Eskalation. Bei dem Banger kann man nur mitviben, wie zum Beispiel Willi aus Gera beim Festival gerade. Der hat uns nämlich eine Sprachmemo geschickt.
1: Hallo Nadine, hallo Lukas, hallo liebes Top 40 Team.
2: Hi.
1: Liebe Grüße vom Willi und seiner gesamten Truppe hier auf dem

0: Von uns allen, macht weiter so, wir feiern's.
1: Beste Stadion Sachsens!
2: So, und Thürings, geil, dass ihr dabei seid. Liebe Grüße und viel Spaß.
3: Ja, wie sieht's denn bei dir aus? Hast du jetzt auch endlich Feierabend? Geht's endlich ins lange Wochenende? Dann sind wir natürlich für dich am Start. Machen mit dir Party, egal ob beim Grillen, Joggen oder fertig machen mit Freunden für die nächste Party, überall.
2: Ja, du kannst überall mit dabei sein, in unserer App, über Alexa oder DAB+. So kannst du noch bis in die Nacht mit uns eskalieren. Mhm. Jetzt zum Beispiel, wenn DJ Bobo mit dabei ist. Und everybody.
3: Geil.
2: So klingt ein Freitag bei uns, bei deiner Radio Top 40. Eskalation.

0: Die Sonne strahlt ins Top 40 Studio. Freut uns gerade heute zur Radio Top 40. Eskalation All You Can Party Richtung langes Pfingstwochenende. Und gleich kommt hier der nächste Banger. Finch Dream und Lieber auf der Rückbank. Und das ist nur der Anfang, weil bis 0 Uhr sind wir noch für dich am Start. Lukas und Nadine hier. Hallo!
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0: Also laut Wetterkarte sind es um die 26 Grad, aber irgendwie hier im Studio fühlt es sich an wie 30. Aber es ist auch ziemlich geil. Sommerstimmung morgen und übermorgen geht es dann weiter. Da kratzen wir dann an der 30-Grad-Marke. Wir gucken auf die Straßen. Blitzer bei uns zuerst. A71 Richtung Schweinfurt an der Abfahrt Erfurt-Mittelhausen stehen sie. B7 Ortsdurchfahrt Holstein Richtung Weimar, Jena Grenzstraße, Stadt einwärts, Jena Stadt Roda Straße, Stadt einwärts, auch da. Ansonsten Vorsicht, A9 Richtung Berlin, zwischen Lederhose und Hermsdorf Süd liegen Gegenstände rum. A71 Richtung Sangerhausen, zwischen Erfurt-Bindersleben, Erfurt-Gispersleben, auch da.

0: A4 Richtung Frankfurt zwischen Gotha und Gotha-Boxberg Gegenstände. Überall liegen Gegenstände rum. A71 Richtung Sangerhausen zwischen Erfurt Nord, Sömmerda Süd, auch da Gegenstände. A4 Richtung Dresden zwischen Jena Zentrum, Stadtroda, eine Baustelle. Es staut sich über 10 Kilometer. A38 Richtung Leipzig zwischen Groß-Wechslingen, Nordhausen West, auch da eine Baustelle. Und dann haben wir noch die A71 Richtung Schweinfurt zwischen Erfurt-Gispersleben, Erfurt-Bindersleben, rechte Spur gesperrt. Und B7 Richtung Erfurt zwischen der Überfahrt A4 und Mönchenholzhausen, kaputter LKW. Wenn du noch was haben solltest, kostenlos anrufen oder WhatsApp schicken. Nummer für beides 0800, dann die 5 99 19 99.
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0: Lukas und Nadine hier. Hallo. Und damit du jetzt einen richtig geilen Feierabend hast, einen richtig guten Start ins lange Wochenende, eine perfekte Einstimmung auf deine nächste Party, wird hier weiter eskaliert.
2: Jawohl.
0: Bis in die Nacht rein spielen wir noch alles, was Bock macht, und obendrauf kriegst du noch einen coolen Veranstaltungstipp von Sabrina.
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2: Oh, danke dir. Viel Spaß an alle, die da sind. Und dir jetzt viel Spaß beim Weitereskalieren mit der Liebe auf der Rückbank von Finch und Tree.

0: 2000er, Ballermann, Kirmesbanger und kriegst du heute alles bei uns bei deiner Radio Top 40 Eskalation. Lukas und Nadine für dich am Start.
1: Yes.
0: Wird für viele auf jeden Fall ein feierreiches, langes Wochenende. Und wenn du Montag was zum Runterkommen brauchst, haben wir jetzt genau das Richtige für dich.
1: Ja, Montag ist nämlich wieder Mühlentag.
0: Ja.
1: Da kannst du in all die Mühlen reingucken, an denen man sonst immer vorbeifährt und sich denkt, Mann, die sieht wirklich schön aus.
0: Ja.
1: Die Knappmühle Linda zum Beispiel, die Bockwindmühle Kleinfahner oder die Turmwindmühle im Rode.
0: Mhm.
1: Dazu Hannelore vom Heimatverein.
2: Es ist alles kostenlos an dem Tag und wir haben natürlich eine Spendenbüchse da.
0: Ja.
1: Mhm, voll nice. Also einfach vorbeikommen, Mühle angucken und was zu essen gibt's auch.
2: Bratwürste und Steaks und vielleicht gibt's auch Bowle, wissen wir noch nicht. Allerlei Getränke und das DRK überrascht dann immer mit ganz, ganz viel Kuchen, der auch immer sehr gerne gegessen wird.
0: Oh. Ja, Kuchen klingt mega, da sehe ich mich auf jeden Fall. Also für alle, die zum Runterfahren am Montag noch was Entspanntes brauchen, nicht vergessen, es ist Mühlentag. Richtig sweet. Bis dahin,
1: ja.
0: Jetzt noch ein Track zum Hochfahren, weil Eskalation und so. Kasso, Ray und Prada.

0: Geht ab von den Atzen! Hier bei deiner Reise vor die Eskalation. Seit heute Morgen spielen wir dir nonstop Party-Tracks und wir sind noch lange nicht fertig. Lukas und Nadine für dich am Start.
1: Ja, hello! Noch bis 0 Uhr wird hier weiter eskaliert und da hoffen wir natürlich, dass alle, die heute noch irgendwo hin müssen oder gerade schon unterwegs sind, gut ankommen. Jetzt zu Pfingsten wieder ist ja eine Menge auf den Straßen los, vor allem auf den Autobahnen. Damit du jederzeit weißt, was abgeht, einfach Hashtag Verkehr an unsere Verkehrshotline schicken, damit du alle Meldungen auf dem Smartphone hast. Ja. 0800 die 5 99 19 99.
0: Dann bist du auf jeden Fall schlauer. Und um dir die Fahrt noch ein bisschen angenehmer zu machen, jetzt der nächste Brecher zum Aufdrehen. Fallout Boy und Thanks for the Memories. Schickes Wochenende dir.

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9: Also besser geht's ja gar nicht. Es ist immer noch sonnig, kaum Wolken am Himmel und dazu haben wir einfach immer noch bis zu 22 Grad. Wie schön. Jetzt gibt's erstmal alles, was für deinen Abend wichtig ist, von Hannes.
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11: Hi. Zalando und der Erfurter Betriebsrat haben sich auf Verhandlungen über einen Sozialplan verständigt. Wie das Unternehmen mitteilte, wurde der wochenlange Streit über eine Einigungsstelle beigelegt. Das laufende gerichtliche Verfahren wird damit auch beigelegt. Zalando zufolge könnten die Gespräche schon kommende Woche beginnen. Sollte es bis zum 20. Juni keine Einigung geben, dann kommt die Einigungsstelle wieder zum Zug. Der Thüringer Landtag hat über die Ergebnisse des Thüringen-Monitors diskutiert. Danach halten 9 von 10 Befragten die Demokratie zwar für die beste Staatsform, allerdings waren nur 44% zufrieden damit, wie sie funktioniert. Staatskanzleiminister Stefan Gruner sagte, die Landesregierung wolle die Probleme der Menschen im Alltag lösen. Als weiteres Problem nannte Gruner die große Zahl von Thüringern und Thüringerinnen, die rechtsextreme Einstellungen vertreten. Laut Thüringen-Monitor sind das 18% der Einwohner. Vor dem Start der Reisewelle zum langen Pfingstwochenende ist Tanken wieder billiger geworden. Im bundesweiten Tagesdurchschnitt kostete 1 Liter Super E10 gestern erstmals seit Montag wieder knapp unter 2 Euro, so der ADAC. Diesel verbilligte sich um 1,5 Cent pro Liter auf 1,97 im Schnitt. Das war der niedrigste Wert seit Anfang März. Wer verreist, solle sich informieren. In vielen Nachbarländern ist der Sprit derzeit nämlich billiger als in Deutschland.
9: Danke, Hannes. Es ist 18 Uhr. Jetzt gibt's alle Blitzer für dich. Da steht einer auf der A71 Richtung Schweinfurt.

0: An der Abfahrt Erfurt-Mittelhausen, auch auf DB7, Ortsdurchfahrt Holstedt Richtung Weimar, genauso wie in Jena, Grenzstraße stadteinwärts, und dort steht auch noch einer in der Stadt Roda, Straße stadteinwärts. Weitere Meldungen von der Straße sind gerade ein paar zum Start ins lange Wochenende auf der A4 Richtung Dresden. Zwischen Jena Zentrum und Stadt Roda gibt es gerade eine Baustelle, da ist 10 Kilometer Stau, durchhalten. Dann auf der A9 Richtung Berlin zwischen Lederhose und Hermsdorf Süd, Vorsicht, da sind Gegenstände auf dem mittleren Fahrstuhl. Auf der A71 Richtung Schweinfurt zwischen Erfurt-Gispersleben und Erfurt-Bindersleben ist die rechte Spur gesperrt. Da gibt es eine Ölspur und das sind gerade die Reinigungsarbeiten. Auf der anderen Seite sind gerade Gegenstände auf der Fahrbahn, da auch vorsichtig sein. Und auf der B7 Richtung Erfurt zwischen in der Überfahrt A4 und Mönchenholzhausen ist ein kaputter LKW auf dem rechten Fahrstreifen im Kurvenbereich. Hast du sonst noch was gesehen? Dann immer her damit. 0800, dann die 5 99 19 99. Anruf und WhatsApp geht beides oder über die Radio Top 40 App.
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2: Lukas und Nadine für dich am Start. Schon seit 6 Uhr hauen wir für dich die fettesten Party-Tracks raus. Und ein bisschen Puste haben wir noch. Du hoffentlich auch. Eine Stunde sind wir noch am Start. Ab 19 Uhr übernimmt dann der Radio Top 40 Club Sound. Da geht's bis dahin jetzt erstmal weiter mit einem Track für alle, die vorm Wochenende nochmal ihr Auto schick machen.
0: Ja, definitiv. Rein in die Waschanlage oder zu Hause so ein bisschen den Schwamm schwingen. Geht besonders gut zu Christina Aguilera und

0: Du sonst nicht im Radio? Bei uns aber schon. Gerade heute zur Radio Top 40 Eskalation spielen wir alles, was abgeht. Lukas und Nadine für dich am Start.
1: Ja, und gerade der Nächste, der ist ja wirklich seit Jahren Stammgast auf jeder Kirmes, in jedem Club. Und wenn der läuft, dann singen wirklich alle mit.
0: Ja, den habe ich zur Himmelfahrt erst von einer Blaskapelle gehört. Das fand ich auch eine sehr interessante Version. Mhm. Aber das Original ist natürlich tausendmal geiler. Balkon Ultra aus Gera. Zusammen mit Mark Eggers und Icke Hüftgold. Get ready. Yeah.

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1: Na, wer hat gerade auch mitgetanzt? Ob jetzt in der Spätschicht, im Auto oder zu Hause beim Kochen, es geht eigentlich überall. Macarena, nur bei uns, bei deiner Radio Top 40 Eskalation. Das ist der Tag, an dem bei uns wirklich alles läuft. 90er, Haus, Kirmesbanger, Serienintros, also quasi alles, alles, alles. Nadine und Lukas für dich am Start.
2: Moin, und du weißt Bescheid, wenn Pizza, dann mit Fettkäse drauf. Wenn Serie gucken, dann so, dass alles auf einmal durchgebinged wird.
1: Oh,
2: und
1: ja,
2: wenn unterwegs, dann nie ohne mein Team.
1: Ha.
2: Das ist so ein Track, den ich immer mit meinen Studi-Leuten verbinde. Gefühlt schon tausendmal mitgerappt.
1: Ist so.

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1: Ja, also wenn du gerade so ein kleines Erdbeben gespürt hast, dann liegt das wahrscheinlich daran, dass halb Thüringen gerade zu dem Song mitgehüpft ist. Links, rechts hier bei Radio Top 40, Lukas und Nadine für dich am Start.
0: Moin.
1: Noch bis 19 Uhr bei der Radio Top 40 Eskalation All You Can Party seit heute Morgen schon.
2: Ja, und manche Songs, die musst du nicht großartig erklären, die sprechen für sich selber. Ich sag nur Rigga-Digga-Ding-Dong-Song. Oder anders gesagt, der Moment, jetzt nochmal schön laut zu drehen. Einen geilen Start ins lange Wochenende dir.

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7: Da stellen viele gerade vielleicht fest, ja krass, ich habe mein Radio ja heute noch nicht einmal runtergedreht. Ja, kein Wunder, denn bei uns kriegst du heute den ganzen Tag nonstop Party-Tracks und das bis 0 Uhr.
8: Oh yes, Lukas und Nadine hier, noch so ein halbes Stündchen sind wir für dich im Studio und so lang wird jetzt nochmal schön aufgedreht. Jetzt kommt schon das nächste Brett von Treme. Hier ist Herz machen Bam.

0: Als er das Teil zusammen mit Omi rausgehauen hat, kannten ihn noch die wenigsten. Und jetzt ist er einer der bekanntesten DJs Deutschlands. Felix Jähn, Cheerleader, spiel mit dir zur Radio Top 40 Eskalation. Ein Tag, nur die Tracks, die ballern. Lukas und Nadine dazu für dich am Start. Jetzt mit einem meiner absoluten Lieblingsfilme.
1: Oh, kriegt man direkt Gänsehaut, wirklich. Ich liebe diese Filme. Ich habe die Teile gesehen, ich habe sie durchgesuchtet als Kind und ich kann sie jetzt immer noch gucken. Und diese Soundtracks, oh, geil.
0: Ja, wirklich, da sind ja so viele Banger dabei. Einer besser als der andere. Nur ein Track, der ist nicht zu toppen. Der übertrifft sie alle. Und im Mittelpunkt ein Erdmännchen und ein Warzenschwein. Hörst du jetzt Top Vibes, Top Music hier bei uns bei deiner Radio Top 40 Eskalation.
1: Yay!
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0: Moderation. Lukas und Nadine sind für dich am Start mit Partybängern von früh bis spät.
1: Jetzt mit so ein bisschen Deutschunterricht-Vibes. Also keine Sorge, du musst jetzt keine Gedichtsanalyse oder so schreiben. Es geht um so ein Gedicht, was du vielleicht auch in der Schule lernen musstest. Der Erlkönig. Klassiker. Ein bisschen schnarchig, aber wie geil der klingen kann. Das hörst du in dem hier. Luca Delic hat daraus nämlich ein Clubbrett gezaubert. Na also, wurde auch mal Zeit. Und ab geht's. Hier ist der Erlkönig.

0: Was bitte für eine arschcoole Nummer. Kendrick Lamar, Not Like Us, hier bei deiner Radio Top 40 Eskalation mit den fettesten Abgeh-Songs zum Wochenende. Lukas und Nadine hier.
1: Hello.
0: Das ist für uns der Moment, Tschüssi zu sagen.
1: Ja, leider. Aber keine Sorge, ab 19 Uhr wird hier weiter Party gemacht.
0: Yes.
1: Bis 0 Uhr dein Radio Top 40 Club Sound. Also wirklich die fettesten Sets von deinen Lieblings-DJs. U-Beats, D-Lex und. Geht gleich hier los, aber so ein bisschen was haben wir noch bis dahin.
0: Ja.
1: So einen richtigen Klassiker gibt's zum Beispiel jetzt von Scooter, Hyper Hyper. Noch ein schönes Wochenende und eskalier schön weiter.
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